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1: So, hallo, Auguste Sandner hier. Wie Sie, liebe Hörer und Hörerinnen, wissen, zumindest diejenigen, die öfter bei uns einschalten, hier bei Radio Enno, ich bin Theaterfan, Theaterfreundin. Mein Herz ist dem Theater sehr verbunden und ich lade mir regelmäßig Menschen aus dem Theater auch hier ins Studio. Und heute habe ich Juliane Hirschmann zu Gast. Hallo, guten
2: Tag. Hallo, Auguste. Hallo, ich freue mich.
1: Juliane, du bist Chefdramaturgin am Theater hier in Nordhausen. Und wir hören von dir hier im Radio auch regelmäßig so deine Beiträge in letzter Sekunde und sowas, wo du Einführungen gibst in die Opern, die ihr aufführt und genau. Solche Sachen oder Musicals oder ich weiß nicht, was du da so auf deinem Zettel noch hast, aber halt die großen Produktionen. Und euer Theater macht ja aber nicht nur große Produktionen, sondern ihr gestaltet die ganze Spielzeit, die ja jetzt auch frisch, taufrisch begonnen hat, mit anderen Programmpunkten. Da war zum Beispiel das Theaterfrühstück, das ist schon eine Tradition, wo man so ein bisschen Inszenierungseinführung.

0: genau. bekommt und so.
1: Stellen wir die Premieren vor, die anstehen. Ja.
0: Genau. Dann gibt's, was gibt's noch? Klatsch,
1: Küchenklatsch bei Kleiner, da wird gekocht mit Gästen aus der Region, lädt sich dann unser Intendant an die Kleiner ein. Ist auch sehr, sehr beliebt.
0: Okay. Mhm. Das ist, das gibt's seit wann? Auch erst ein Jahr, oder?
1: Nee. Schon also das länger. Hat schon eine lange Tradition, das hat ja schon der Lars Tiet hier gemacht, der Vorgänger Nein. von unserem jetzigen Intendanten.
0: Okay, entschuldige,
1: das hieß ein bisschen zugezogen. Anders, aber so das Format, das war genau das gleiche eigentlich.
0: Ja, so beim Kochen und beim Essen, da kommt man auch schnell so auch ins Gespräch.
1: Das ist eine super Kombination.
0: Wen genau. lädt sich denn Herr Kleiner da so ein?
1: Das sind
0: aus dem Haus.
1: Genau, Kolleginnen und Kollegen aus dem Haus in Kombination meistens mit einer Persönlichkeit aus der Stadt, aus der Region, die man so kennt.
0: Ah, wie cool. Also auch jemanden außerhalb sozusagen dieser Bubble.
1: Auf jeden Fall, genau. Also wir haben nicht wirklich bei weitem nicht nur Theatermitarbeiterinnen und Mitarbeiter da, sondern eben auch Gäste aus der Stadt oder cool. aus dem Umfeld.
0: Ja, da wird das Gesprächsthema natürlich auch nochmal ein bisschen facettenreicher.
1: Total, also da geht es um alles Mögliche.
0: Das ist nicht dann nur so Inside-Talk, sondern
1: schön. Ganz und gar nicht.
0: Okay, genau, das ist so ein Format. Und dann geht ihr natürlich auch pädagogisch irgendwie vor. Also das junge Theater natürlich geht in Schulen und solche Sachen. Aber Katrin Stöck macht auch von diesem musikalischen, musikpädagogischen, da gibt es Kissenkonzerte und
1: Rahmenprogramm. Pädagogische Sachen ganz viel. Sie geht da mit Kolleginnen und Kollegen aus dem Orchester in die Schulen oder Kindergärten mit wirklich so ganz kleinen Formaten, Bläserquintett oder also wirklich kleine Formate, die ins Klassenzimmer passen oder in den Kindergartenraum. Oder dann gibt es eben auch diese Konzertformate für kleine Kinder, Kissenkonzerte für Kinder ab 3.
0: Wahnsinn.
1: Ja, das ist auch so ein, ja, also ein wichtiges Format, ja.
0: Auf jeden Fall. Also diese, auch so sich das junge Publikum auch, ne, irgendwie, ne? Also mit Theater ist ja schon ein sehr spezielles Medium, dieses Live und an der Bühne und so weiter. Und da gibt es schon viele, die da auch neugierig sind und gerne mal hinter die
1: Total.
0: Kulissen gucken.
1: Also gerade dieses junge Publikum ist super dankbar.
0: Ja.
1: Die saugen das regelrecht auf.
0: Genau. Und dann diese Neugierde, da habt ihr zum Beispiel auch die Opernwerkstatt. Da kann man auch hinter die Kulissen gucken und sich so ein bisschen, oder?
1: Ja, Opernwerkstatt, das ist auch ein Format für Schulen. Mhm. Da wird einfach eine Opernproduktion vorgestellt. Aber da wird nicht nur was gezeigt aus dem Stück, sondern da gibt es dann Interviews mit Mitwirkenden. Mhm. Da wird auch genau im Grunde ein Blick hinter die Kulissen geworfen.
0: Und da steht jetzt auch eine an, eine Opernwerkstatt.
1: Ja,
0: zu welcher
1: steht eine
0: Oper
1: an.
0: Ist das dann und wann?
1: Und zwar ist die Opernwerkstatt am 17. September um 10.30 Uhr im Theater. Da geht es um die Oper Werther von Jules Massenet. Das ist unsere erste Oper, die wir in dieser Spielzeit herausbringen. Die Premiere ist am 25. September. Und das Besondere bei dieser Opernwerkstatt ist, dass die Premiere noch nicht gelaufen ist. Das ist eine sogenannte Bühnenorchesterprobe. Das heißt, die Schülerinnen und Schüler sind wirklich dann nehmen an einer Probe teil und kriegen dadurch natürlich schon nochmal einen anderen Einblick, als wenn ihnen das fertige Stück präsentiert wird.
0: Also da wird auch noch dazwischen und unterbrochen und dran gearbeitet, nochmal formuliert, was anders sein soll und sowas.
1: Genau, bei der Bühnenorchesterprobe ist es auch so, dass die Darstellerinnen und Darsteller in der Regel auch noch nicht kostümiert sind oder die in einer Maske sind. Mhm. Meistens gibt es auch noch nicht das Originallicht, also es ist wirklich die Szene, die man da sieht, ohne das ganze Szenische drumherum sozusagen.
0: Ja, spannend. Ja, und das ist nur für Schulklassen oder kann da auch ein Normalsterblicher wie ich?
1: Naja, da können alle hin
0: okay.
1: im Grunde, aber wir sprechen da vor allen Dingen die Schulen an.
0: Okay, die Opernwerkstatt. Und Werther, also ist das jetzt hier Goethe und Die Leiden des jungen W.,
1: Richtig,
0: oder?
1: Genau, das ist nach dem berühmten Briefroman von Johann Wolfgang von Goethe, Die Leiden des jungen Werther, erschien 1774 der Briefroman. Und der Jules Massenet, der französische Komponist, hat gegen Ende des 19. Jahrhunderts eine Oper daraus gemacht. Mhm. Eine unglaublich intensive Oper, in der das Gefühl wirklich vorherrscht. Also ist ja sowieso typisch für die Oper, aber da ist es wirklich ein Gefühlsdrama. Da geht es um den unglücklich verliebten Werther, der sich dann am Ende, ja, der nimmt sich das Leben. Das ist einfach eine tragische Geschichte.
0: Mhm.
1: So.
0: Und wenn man jetzt was bisschen über den Stoff nochmal sozusagen in Erinnerung rufen möchte, weil man sich die Oper vielleicht angucken will, dann hört man natürlich in deinen Beitrag dann, der hoffentlich demnächst bei uns im Radio kommt, in letzter Sekunde. Aber die Stadtbibliothek habe ich gesehen. Haha, ich habe nämlich auch recherchiert. Ja. Die macht ein Lesecafé dazu, mit euch zusammen.
1: Genau. Also es gibt ja immer mal wieder Veranstaltungen, die wir zusammen machen, Stadtbibliothek und das Theater. Es gibt da eine Kooperation, was auch wirklich sehr schön ist, auch im Jungtheater. Und am 16. September gibt es ein Lesecafé-Spezial. Also das Lesecafé gibt es ja regelmäßig in der Stadtbibliothek. Und dieses Lesecafé-Spezial machen wir zusammen. Also beziehungsweise genauer gesagt, das machen eine Mitarbeiterin von der Stadtbibliothek, das ist Jalisa Reichert und ich zusammen. Da geht es dann um Goethe vor allen Dingen, um seinen Briefroman. Da geht es aber auch um die Oper natürlich, sozusagen um die Übertragung dieses Briefromans auf die Bühne. Und so Hintergründe, das erzählen wir so gemeinsam. Und wir lesen aber auch ein bisschen was aus Goethes Briefroman. So vereinzelte, ausgewählte Ausschnitte lesen wir da. Und das, ist einerseits, ja, natürlich, also wer sich für Goethe interessiert und für die Leiden des jungen Werther und so, aber auch für die, die Lust haben, dann sich vielleicht die Oper anzuschauen. Ist das vielleicht ein schöner Einstieg?
0: Das geht so ein Stündchen oder wie lange habt ihr das geplant? Am 16. September um 16 Uhr in der Stadtbibliothek Nordhausen im Lesesaal oder im Ratssaal, je nachdem.
1: Ja, im Lesesaal.
0: Cool. Lesecafé Spezial. Auch so ein Randformat, was das Theater anbietet. Genau. Also liebe Hörer und Hörerinnen, es lohnt sich immer mal wieder auf der Webseite des Theaters zu stöbern und zu gucken, was außer sozusagen den großen Bühnenformaten da noch so angeboten wird.
1: Genau, manchmal gibt es da kleine Überraschungen. Wir haben dann auch später im Oktober noch, also auch in Kooperation mit der Stadtbibliothek, einen Kinoabend. Da geht es dann auch um Goethe.
0: Okay. Ja, cool. Ja, ja, sehr kreativ, aber wie ist das auch anders zu erwarten von euch? Sehr schön. Vielen lieben Dank, Juliane, dass du uns einen kleinen Einblick so gegeben hast. Und wir hören uns dann bald wieder, also dich ganz speziell dann bei In letzter Sekunde.
1: Genau, mit Werther dann von Massini. Dankeschön.
2: Tschüss. 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
1: Guten Morgen, liebe Hörer. Am Mikrofon begrüßt Sie Lilly Firma mit den aktuellen Aussichten für unsere Region. Heute ist es heiter bis wolkig. Der Vormittag bleibt trocken. Erst am Abend gibt es von Westen kommend etwas Regen. Die Höchsttemperaturen betragen 21 bis 24 Grad. Im Harz 17 bis 20 Grad. Der Wind weht schwach aus südlicher Richtung. In der Nacht zum Samstag ist es dann wolkig und meist niederschlagsfrei. Die Tiefstwerte liegen bei 12 bis 6 Grad. Wer noch Inspiration für die kommenden Tage sucht, wird hier fündig. Gestern ist in Bleicherode der Film Maske auf, Genossen gestartet. Der Film zeigt auf satirische Weise, wie die Corona-Pandemie in der DDR verlaufen wäre. Das Ganze geschieht mit Humor und schrägen Figuren. Ein echtes Star-Aufgebot an Schauspielern sorgt für Qualität. Also Maske auf, Genossen, und los geht's am Donnerstag, Freitag, Samstag, Sonntag und Mittwoch, immer um 19 Uhr. Eine weitere Premiere gibt es auch diesen Abend, denn heute ist es soweit. Um 19:30 feiert die musikalische Revue Eine Datsche auf Tahiti große Premiere. Erleben Sie die absoluten DDR-Hits aus Operette und Musical noch einmal völlig neu. Von spritzigen Klassikern wie Messeschlager Gisela bis hin zu echten Ohrwürmern von Gerd Natschinski. Auf der Bühne im Theater im Anbau erwartet Sie eine bunte, freche Show voller Sehnsucht und Humor. Fantastisch begleitet vom Lohorchester Sondershausen. 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Und passend zum Pub-Feeling gibt es frischen Whisky an der Bar. 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
3: Guten Morgen, liebe Hörer. Am Mikrofon begrüßt Sie Lilly Firma mit den aktuellen Aussichten für unsere Region. Heute ist es heiter bis wolkig. Der Vormittag bleibt trocken. Erst am Abend gibt es von Westen kommend etwas Regen. Die Höchsttemperaturen betragen 21 bis 24 Grad, im Harz 17 bis 20 Grad. Der Wind weht schwach aus südlicher Richtung. In der Nacht zum Samstag ist es dann wolkig und meist niederschlagsfrei. Die Tiefstwerte liegen bei 12 bis 6 Grad. Wer noch Inspiration für die kommenden Tage sucht, wird hier fündig. Gestern ist in Bleicherode der Film Maske auf Genossen gestartet. Der Film zeigt auf satirische Weise, wie die Corona-Pandemie in der DDR verlaufen wäre. Das Ganze geschieht mit Humor und schrägen Figuren. Ein echtes Star-Aufgebot an Schauspielern sorgt für Qualität. Also Maske auf Genossen und los geht's am Donnerstag, Freitag, Samstag, Sonntag und Mittwoch, immer um 19 Uhr. Eine weitere Premiere gibt es auch diesen Abend, denn heute ist es soweit. Um 19:30 feiert die musikalische Revue Eine Datsche auf Tahiti große Premiere. Erleben Sie die absoluten DDR-Hits aus Operette und Musical noch einmal völlig neu. Von spritzigen Klassikern wie Messeschlager Gisela bis hin zu echten Ohrwürmern von Gerd Natschinski. Auf der Bühne im Theater im Anbau erwartet Sie eine bunte, freche Show voller Sehnsucht und Humor. Fantastisch begleitet vom Lohorchester Sondershausen. 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
2: Mit einem Buchtipp von Rico Fromm, gesprochen von Anja Czeschek. Megan Rapinoe, One Life. Ein Buch, das zur Pflichtlektüre eines jeden Jugendlichen im Alter von ca. 12 Jahren gehören soll. Megan Rapinoe, zweimal Fußballweltmeisterin und Olympiasiegerin mit dem Nationalteam der USA, zigfach ausgezeichnet, unter anderem mit dem Ballon d'Or 2019 als beste Spielerin der Welt, schreibt eine Biografie, die nicht die Biografie einer typischen weißen Amerikanerin ist, oder doch? Natürlich ist die Kindheit ein Teil der Geschichte und je älter sie wird, steht immer mehr der Sport im Vordergrund. Fußball in Amerika mehr ein Frauensport in der zweiten Reihe, den sie mit ihrer genauso talentierten Zwillingsschwester Rachel, seit sie 6 Jahre alt ist, betreibt, wird zu ihrer Passion. Dann folgt der normale Weg eines Sporttalents mit Highschool und Uni und die Berufung in die Jugendnationalteams. Und doch gibt es eine Sache, die nicht normal ist für die konservative christliche Gesellschaft der USA. Megan Rapinoe bemerkt irgendwann, dass sie sich mehr zu Frauen hingezogen fühlt als zu Männern. Als sie es ihrer Schwester erzählt, lacht diese nur kurz und antwortet: Ich auch. Dieser Zeit beginnt sie ihre entstehende Popularität zu nutzen, um für die Rechte der LGBTQ-Gesellschaft einzutreten. Mit 19 wird Rapinoe in US-Nationalteam berufen und hat Erfolg. Zwar werfen sie immer wieder Verletzungen zurück, aber sie schafft es, immer wieder Anschluss zu finden. Da die Frauennationalmannschaft von jeher mehr Erfolg hatte als die der Männer, aber dafür vom Verband im Vergleich mit einem Taschengeld abgespeist wurde, begannen die Frauen sich dagegen zu wehren. Eine Gleichbehandlung mit der Männermannschaft lehnte der US-Fußballverband mit scheinheiligen Begründungen jedoch immer wieder ab, wogegen sich die Frauen wehrten und Rapinoe eine tragende Rolle spielte. Als 2016 der NFL-Quarterback Colin Kaepernick von den San Francisco 49ers beim Spielen der amerikanischen Nationalhymne nicht aufstand, beeindruckte sie das. Megan Rapinoe begann sich über den Rassismus in den Staaten zu informieren und begriff das Unrecht. Nun begann sie sich auch dagegen zu erheben. Als dann auch noch Donald Trump an die Macht kam, verstärkte es ihren Kampf gegen die sozialen Ungerechtigkeiten im Land noch mehr. Natürlich musste sie Beeinträchtigungen und Konsequenzen als Fußballerin hinnehmen. Aber sie bewies mit Leistung, dass sie unverzichtbar war und entzog somit dem Verband und der Trainerin die Gründe für eine Nicht-Nominierung. Megan Rapinoe ist ein Vorbild geworden für alle Jugendlichen, wie man sich verhalten sollte, egal ob man berühmt ist oder nicht. Ihre Art, auch zu unbequemen Themen Stellung zu beziehen, sollte Menschen inspirieren, auch wenn es Konsequenzen gibt. Megan Rapinoes Biografie One Life ist eigentlich eine typisch amerikanische Geschichte, vom Tellerwäscher zum Millionär. Aber sie zeigt auch den Kampf, die Rückschläge, die Verletzungen, die im Fußball ja keine Seltenheit sind, aber sie beschreibt auch den Zusammenhalt, die Unterstützung und die Kraft, die daraus entsteht. Natürlich erzählt Rapinoe auch über das Training, die Vorbereitung auf Turniere sowie die Geschichten rund um die diversen Turniere und Meisterschaften selbst. One Life ist unterhaltsam, informativ und Lebensauffassung zugleich. Das Buch ist 2021 in den Staaten erschienen und kam in Deutschland

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1: Guten Morgen, liebe Hörer. Am Mikrofon begrüßt Sie Lilly Firma mit den aktuellen Aussichten für unsere Region. Heute ist es heiter bis wolkig. Der Vormittag bleibt trocken. Erst am Abend gibt es von Westen kommend etwas Regen. Die Höchsttemperaturen betragen 21 bis 24 Grad. Im Harz 17 bis 20 Grad. Der Wind weht schwach aus südlicher Richtung. In der Nacht zum Samstag ist es dann wolkig und meist niederschlagsfrei. Die Tiefstwerte liegen bei 12 bis 6 Grad. Wer noch Inspiration für die kommenden Tage sucht, wird hier fündig. Gestern ist in Bleicherode der Film Maske auf Genossen gestartet. Der Film zeigt auf satirische Weise, wie die Corona-Pandemie in der DDR verlaufen wäre. Das Ganze geschieht mit Humor und schrägen Figuren. Ein echtes Star-Aufgebot an Schauspielern sorgt für Qualität. Also Maske auf Genossen und los geht's am Donnerstag, Freitag, Samstag, Sonntag und Mittwoch, immer um 19 Uhr. Eine weitere Premiere gibt es auch diesen Abend. Denn heute ist es soweit. Um 19:30 feiert die musikalische Revue Eine Datsche auf Tahiti große Premiere. Erleben Sie die absoluten DDR-Hits aus Operette und Musical noch einmal völlig neu. Von spritzigen Klassikern wie Messeschlager Gisela bis hin zu echten Ohrwürmern von Gerd Natschinski. Auf der Bühne im Theater im Anbau erwartet Sie eine bunte, freche Show voller Sehnsucht und Humor. Fantastisch begleitet vom Loh-Orchester Sondershausen. 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
3: Guten Morgen, liebe Hörer. Am Mikrofon begrüßt Sie Lilly Firma mit den aktuellen Aussichten für unsere Region. Heute ist es heiter bis wolkig. Der Vormittag bleibt trocken. Erst am Abend gibt es von Westen kommend etwas Regen. Die Höchsttemperaturen betragen 21 bis 24 Grad, im Harz 17 bis 20 Grad. Der Wind weht schwach aus südlicher Richtung. In der Nacht zum Samstag ist es dann wolkig und meist niederschlagsfrei. Die Tiefstwerte liegen bei 12 bis 6 Grad. Wer noch Inspiration für die kommenden Tage sucht, wird hier fündig. Gestern ist in Bleicherode der Film Maske auf, Genossen gestartet. Der Film zeigt auf satirische Weise, wie die Corona-Pandemie in der DDR verlaufen wäre. Das Ganze geschieht mit Humor und schrägen Figuren. Ein echtes Star-Aufgebot an Schauspielern sorgt für Qualität. Also Maske auf, Genossen, und los geht's am Donnerstag, Freitag, Samstag, Sonntag und Mittwoch, immer um 19 Uhr. Eine weitere Premiere gibt es auch diesen Abend, denn heute ist es soweit. 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
1: 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Weitere Informationen zur LEADER-Förderung finden Sie unter der Homepage www.rag-südharz.de. 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Hello.

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1: Guten Morgen, liebe Hörer. Am Mikrofon begrüßt Sie Lilly Firmer mit den aktuellen Aussichten für unsere Region. Heute ist es heiter bis wolkig. Der Vormittag bleibt trocken. Erst am Abend gibt es von Westen kommend etwas Regen. Die Höchsttemperaturen betragen 21 bis 24 Grad. Im Harz 17 bis 20 Grad. Der Wind weht schwach aus südlicher Richtung. In der Nacht zum Samstag ist es dann wolkig und meist niederschlagsfrei. Die Tiefstwerte liegen bei 12 bis 6 Grad. Wer noch Inspiration für die kommenden Tage sucht, wird hier fündig. Gestern ist in Bleicherode der Film Maske auf, Genossen gestartet. Der Film zeigt auf satirische Weise, wie die Corona-Pandemie in der DDR verlaufen wäre. Das Ganze geschieht mit Humor und schrägen Figuren. Ein echtes Star-Aufgebot an Schauspielern sorgt für Qualität. Also Maske auf, Genossen, und los geht's am Donnerstag, Freitag, Samstag, Sonntag und Mittwoch, immer um 19 Uhr. Eine weitere Premiere gibt es auch diesen Abend, denn heute ist es soweit. 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
3: Guten Morgen, liebe Hörer. Am Mikrofon begrüßt Sie Lilly Firma mit den aktuellen Aussichten für unsere Region. Heute ist es heiter bis wolkig. Der Vormittag bleibt trocken. Erst am Abend gibt es von Westen kommend etwas Regen. Die Höchsttemperaturen betragen 21 bis 24 Grad, im Harz 17 bis 20 Grad. Der Wind weht schwach aus südlicher Richtung. In der Nacht zum Samstag ist es dann wolkig und meist niederschlagsfrei. Die Tiefstwerte liegen bei 12 bis 6 Grad. Wer noch Inspiration für die kommenden Tage sucht, wird hier fündig. Gestern ist in Bleicherode der Film Maske auf, Genossen gestartet. Der Film zeigt auf satirische Weise, wie die Corona-Pandemie in der DDR verlaufen wäre. Das Ganze geschieht mit Humor und schrägen Figuren. Ein echtes Star-Aufgebot an Schauspielern sorgt für Qualität. Also Maske auf, Genossen, und los geht's am Donnerstag, Freitag, Samstag, Sonntag und Mittwoch, immer um 19 Uhr. Eine weitere Premiere gibt es auch diesen Abend, denn heute ist es soweit. 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Und passend zum Pub-Feeling gibt es frischen Whisky an der Bar. 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

Er saß Otto des Ersten im Wahlhausen, von Georg Friedrich Hände in Halle, von Martin Luther, geboren in Eisleben und verstorben in Wittenberg, wo er für ein besseres Leben des einfachen Volkes kämpfte. Genauso wie der Geistliche und Bauernführer Thomas Müntzer, der aus Stolberg stammte. Wie viel wird davon bleiben? Jetzt, nachdem die Demokratie in Sachsen-Anhalt gestorben ist. Diese Geschichte wird, mit Ausnahme vielleicht von Otto, dem großen Kaiser, dem Vergessen, preisgegeben werden. Auch die Wissenschaft wird sich nach dem Sturz der Vielfalt in diesem einst so blühenden Bundesland verändern. Das bunte Campusleben wird eintönig weißer Haut und blonden Haaren weichen müssen. Genauso wie die große Anzahl der Studienfächer. Wen interessiert heute noch die Vakuumlehre Gericke, wenn man germanische Stammbaumkunde und Volkserziehung lernen kann statt Gesellschafts- und Sozialwissenschaften? O Sachsen-Anhalt, du schönes Land an Bode, Saale und Elbe, wie werden wir dich in unserer Mitte vermissen, wenn du isoliert von Fanatikern, von der Außenwelt abgeschnitten, dahin vegetieren wirst? Wenn deine so großen Firmen nach Weggang der vielen Investoren aus dem In- und Ausland langsam sterben werden. Wenn deine vielen Touristen aus Angst vor rechtsnationalen Hilfspolizisten wegbleiben und deine kulinarischen Köstlichkeiten aus Protest verschmäht werden. O Sachsen-Anhalt, werden deine zukünftigen Führer ihre unheilsamen Taten und Gedanken in jeden Organismus implizieren können? Werden alte Freunde jetzt zu neuen Feinden? Werden Familien sich trennen müssen, weil dieses Land in der Totenstarre verharrend keine gemeinsamen Bewegungen mehr zulassen wird? Und werde ich dich nie wiedersehen, nur weil ich aufgrund meiner freiheitlichen und weltoffenen Gedanken und Lebensart Angst um meine Gesundheit und mein Leben haben muss? Es bleibt die Hoffnung, dass sich das Gedankengut dieser weltfremden und menschenfeindlichen Führung nicht über das ganze noch demokratische Deutschland verbreitet. Und es bleibt zu hoffen, dass dieses demokratische Bundesland nicht umsonst sterben musste. Dass dieser Tod ein Mahnmal für die Regierenden in Berlin sein wird und dass diese begreifen, wie schnell durch ein Virus den Tod bedeuten kann. Den Tod der Demokratie. Für alle anderen Bundesländer ist es nun 11:55 Uhr. Zeit, eine echte Lösung zu finden. Liebes Sachsen-Anhalt, ich habe noch ein paar letzte Wünsche für dich. Zuallererst die Wiederkehr von Liebe, Einigkeit und Freiheit. Vor allem aber die Erlösung vom Bann des Bösen. Und dass deine Länderkennung SA nie die Wirklichkeit sein wird. Ruhe im Frieden, Sachsen-Anhalt. Auferstehe nach der Erleuchtung, hoffentlich in 5 Jahren. Amen. Liebe Trauergemeinde, ich bitte Sie jetzt, sich zu erheben und tief in sich zu kehren, wenn wir jetzt dieses herrliche, ehemals demokratische Bundesland Sachsen-Anhalt zu Grabe tragen. Mein herzliches Beileid allen Einwohnern. Rigo Rohr.

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1: Guten Morgen, liebe Hörer. Am Mikrofon begrüßt Sie Lilly Firma mit den aktuellen Aussichten für unsere Region. Heute ist es heiter bis wolkig. Der Vormittag bleibt trocken. Erst am Abend gibt es von Westen kommend etwas Regen. Die Höchsttemperaturen betragen 21 bis 24 Grad. Im Harz 17 bis 20 Grad. Der Wind weht schwach aus südlicher Richtung. In der Nacht zum Samstag ist es dann wolkig und meist niederschlagsfrei. Die Tiefstwerte liegen bei 12 bis 6 Grad. Wer noch Inspiration für die kommenden Tage sucht, wird hier fündig. Gestern ist in Bleicherode der Film Maske auf, Genossen gestartet. Der Film zeigt auf satirische Weise, wie die Corona-Pandemie in der DDR verlaufen wäre. Das Ganze geschieht mit Humor und schrägen Figuren. Ein echtes Star-Aufgebot an Schauspielern sorgt für Qualität. Also Maske auf, Genossen, und los geht's am Donnerstag, Freitag, Samstag, Sonntag und Mittwoch, immer um 19 Uhr. Eine weitere Premiere gibt es auch diesen Abend. Denn heute ist es soweit. Um 19:30 feiert die musikalische Revue Eine Datsche auf Tahiti große Premiere. Erleben Sie die absoluten DDR-Hits aus Operette und Musical noch einmal völlig neu. Von spritzigen Klassikern wie Messeschlager Gisela bis hin zu echten Ohrwürmern von Gerd Natschinski. Auf der Bühne im Theater im Anbau erwartet Sie eine bunte, freche Show voller Sehnsucht und Humor. Fantastisch begleitet vom Lohorchester Sondershausen. Musikalisch geht es weiter mit dem Kneipenabend in der Kleinen Freiheit in Nordhausen. Ab 19 Uhr heißt es dort Füße hochlegen, kaltes Getränk genießen und einfach mal quatschen. Für den perfekten Soundtrack sorgt an diesem Abend die Band Beatless mit feinster Live-Musik. Und passend zum Pub-Feeling gibt es frischen Whisky an der Bar. Klingt gut? 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Damit wünscht Radio Enno einen guten Start ins Wochenende.

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3: Hallöchen zusammen, mein Name ist Auguste Sandner und in der heutigen Buchtipp-Folge hat uns Susanne Aschoff aus der Kinderbuchabteilung der Stadtbibliothek Nordhausen wieder einige empfehlenswerte Kinderbücher für Leseratten von 3 bis 12 Jahren mitgebracht. In unterschiedliche Kategorien eingeteilt, stellt sie uns regelmäßig Literatur für junge Leser und Leserinnen vor und gibt einen kleinen Einblick in aktuelle Trends und Themen.
4: Ja, ich war auch wieder ganz fleißig und habe schön Bücher rausgesucht. Die erste Kategorie, die ich heute natürlich wieder dabei habe, sind die Bilderbücher. Und das erste Buch, was ich dabei habe, ist tatsächlich gar kein Bilderbuch, sondern ein Erstlesebuch. Das ist von Stefanie Schneider, Grimm und Mörchen düsen los. Grimm und Mörchen sind für viele Leute inzwischen ein Begriff. Das ist schon lange kein Geheimtipp mehr. Es gibt eine ganze Buchreihe um Buchhändler Grimm und seinen Freund das Zeselmörchen. Aber die haben jetzt diese Reihe eben auch um ein paar Erstlesebücher ergänzt, unter anderem eben dieses Düsenlos. Und weil ich zum einen die Bücher total schön finde von Grimm und Mörchen und zum zweiten auch denke, dass es immer ganz toll ist für die Kinder, wenn sie beim ersten selber lesen schon bekannte Charaktere dabei haben, dachte ich, wir nehmen das heute einfach mal rein. Das ist ein Erstlesebuch für die erste Klasse, also empfohlen ab 6 theoretisch, aber Lesevermögen ist ja natürlich immer so eine individuelle Sache bei den Kindern. Deshalb, ich würde sagen, frühestens eher so Ende erste Klasse. Das ist eins mit kurzen Sätzen, mit Quizfragen am Ende von jedem Kapitel fürs Verständnis und natürlich mit ganz vielen bunten Bildern von Grimm und Mörchen.
3: Die Autorin Stefanie Schneider und ich lese illustriert von Stefanie Scharenberg. Also auch ein Team, ne, weil wir haben es ja öfter, dass die Autoren oder Autorinnen ihre Bücher selber illustrieren. Das ist jetzt ein Team und ja, das sieht schon sehr schön aus. Auf diesem Buch ein rotes Auto. Und ist das ein Zebra mit nur einem gestreiften Ohr?
4: Ein Zesel ist offiziell tatsächlich eine Mischung aus einem Zebra und einem Esel, ja.
3: Zesel, jetzt auch Auguste kommt irgendwann drauf. In der Bilderbuchkategorie, weil es sind viele große Bilder dabei und dieser Zesel ist auf jeden Fall bemerkenswert, sehr süß. Okay, vielen lieben Dank. Ist auch gekennzeichnet immer, ihr habt ja diese tollen Farbsticker am Rand eurer Buchrücken. Die dann immer kennzeichnen, für welche Altersgruppe und für welchen für welche Lesegruppe das geeignet ist, oder?
4: Richtig, wir haben das eingeteilt in Gelb, Rot und Blau, wie man immer so schön sagt. Die Gelben sind dabei die Kategorie Ich lerne lesen, die halt bei den Leselernbüchern dann endet.
3: Grimm und Mörchen düsen los von Stefanie Schneider, illustriert von Stefanie Scharenberg. Der erste Buchtipp von unserer lieben Bibliotheksmitarbeiterin aus Nordhausen, Susanne Aschoff.
4: Das zweite Buch, was ich dabei habe, ist Herr Dachs und seine erstaunliche Bücherhandlung von Paddy Donnelly. Das ist ein Bilderbuch für Kinder ab 4 Jahren empfohlen und es geht, wie der Name schon sagt, um eine Buchhandlung, die von einem Dachs geleitet wird, aber nicht nur für Dachse ist, sondern für alle möglichen Tiere Bücher bereithält. Bis allerdings der kleine Fuchs Rory reinkommt, der wünscht sich ein Buch ganz, ganz dolle, was Herr Dachs nicht hat. Das macht ihn unheimlich traurig, weil er hat sich dieses Buch natürlich auch schon ganz genau vorgestellt mit allem, was darin passiert. Und nun steht Herr Dachs vor dem Problem, ob er denn eine Lösung für Rory findet. Das ist ein sehr schön gezeichnetes, sehr buntes Bilderbuch über Fantasie und Freundschaft und macht auch einfach Spaß beim Lesen.
3: Das sind schöne Bilder, ja. Das macht dann Spaß mit Kindern vor allen Dingen, du hast gesagt, ab 4 dann auch auf den einzelnen Bildern nochmal Dinge zu suchen, die vielleicht nicht im Text vorkamen, aber es gibt halt so Details, die man dann suchen kann und finden darf. Herr Dachs und seine erstaunliche Buchhandlung von Paddy Donnelly, geschrieben und auch illustriert. Der zweite Buchtipp in unserer Ennolino Buchtipp-Folge mit der Leiterin der Kinderbuchabteilung der Stadtbibliothek Nordhausen, Susanne Aschoff. Bevor wir gleich zur nächsten Kategorie, dem Kinderroman, übergehen, hören wir ein bisschen Musik und wünschen allen Hörern und Hörerinnen einen schönen Tag bei Radio Enno, dem Bürgerradio von Nordhausen für Nordhausen.

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0: Liebe Hörer und Hörerinnen, regelmäßig treffe ich mich mit Susanne Aschoff in der Stadtbibliothek Nordhausen. Sie ist verantwortlich für die Kinderbuchabteilung im Bürgerhaus und sie hat für Leseratten zwischen 3 und 12 Jahren Buchempfehlungen dabei.
3: Weiter machen wir mit der Kategorie Ich lese selbst bei uns, beziehungsweise natürlich den Kinderromanen. Der erste Kinderroman, den ich dabei habe, ist vielleicht fast ein bisschen verspätet, aber lesen kann man ja immer. Und zwar ist das Seaside Sisters, Lenes Inselsommerglück. Das ist ein Buch für alle, die sich ein bisschen so ans Meer träumen. Und zwar ist das eine neue Reihe von Mia Andersen. Mia Andersen gibt es eigentlich nicht, das ist ein Pseudonym für eine relativ bekannte Kinderbuchautorin, die da heißt Susanne Fülscher. Und die schreibt jetzt diese Reihe über 4 beste Freundinnen, die auf einer fiktiven Nordseeinsel leben und dort Abenteuer erleben. Im ersten Buch geht es, wie der Titel schon sagt, um Lene. Und Lene hat sich ihre Sommerferien ganz schön vollgepackt. Sie hat ganz viel vor, von Vanilleeis essen über Baden bis hin zum Schreibwettbewerb der lokalen Zeitung, an dem sie teilnehmen möchte. Aber wer da noch ist, ist Mats. Und Mats, der macht ihr ein ganz komisches Kribbeln im Bauch immer, wenn er irgendwo da ist. Also ob ihre Sommerferien denn auch genauso laufen, wie sie sich das vorgestellt hat, darf dann jeder selber lesen. Es hat ein bisschen was von den wilden Hühnern, es hat ein bisschen was von Astrid Lindgrens Zeitkrokan. Also sehr schön, sehr angenehm, einfach mal ein bisschen zum Lesen. Das zweite Buch kommt Ende August dann raus. Das ist also dann auch bald bei uns verfügbar. Und geeignet ist das für Kinder ab 10 Jahren.
0: Wow, Seaside Sisters. Tatsächlich an Zaltkrokan habe ich bei dem Cover sofort denken müssen. Und auch die Dicke des Buches und so, es erinnert schon, also das waren schon dann für Leseratten eher die Bücher. Also keine Bücher, die man so innerhalb von einem, zwei Tagen irgendwie durch hat, sondern etwas, wo man ein Lesezeichen benötigt eventuell. Oder wie wir es früher gemacht haben, Eselsohren reinknickt. Aber natürlich nicht in eure Bibliotheksbücher, nein. Sehr schön unter der Kategorisierung Freunde, Seaside Sisters Teil 1 und auch schon gleich Teil 2 verfügbar in der Stadtbibliothek Nordhausen. Das war der erste Buchtipp von Susanne Aschoff aus der Stadtbibliothek Nordhausen für unsere jungen Hörer und Hörerinnen in der Kategorie Kinderroman. Doch Susanne hat noch mehr herausgesucht.
3: Das zweite Buch, was ich dabei habe, ist der zweite Band der Reihe um den FC Stinkesocke von Oliver Schlick. Der heißt natürlich nicht wirklich so, offiziell ist es der Fußballclub Stockesinke. Allerdings haben sie ein besonderes Merkmal und zwar einen ganz besonderen Glücksbringer, nämlich ganz legendäre von einem legendären Fußballer, die Stinkesocken. Die nehmen sie immer mit, die haben sie sich im ersten Band gefunden für ihren Verein. Das Problem ist, dass irgendwann

0: bei einem Auswärtsspiel diese Stinkesocken natürlich zu Hause vergessen werden und die Pannenserie geht los, bis dahin, dass sich ihre tolle Torhüterin leider verletzt bei diesem Spiel. Aber ohne Stinkesocken weiter muss es trotzdem gehen. Sie müssen also rausfinden, ob vielleicht hinter diesem Glück noch ein bisschen mehr steckt. Das ist ein Buch natürlich, wie der Name schon sagt, für alle Fußballfans ab 8 Jahren. Sehr lustig und sehr schön gemacht.
1: Oh ja, auch große Schrift, aber von der Buchgröße gut, um es in jeden Rucksack zu kriegen, den man so besitzt. Also gut zum Mitnehmen. FC Stinkesocke von Oliver Schlick. Ein Wunder zwischen den Pfosten. Das ist jetzt schon Teil 2, sagst du. Also gibt es davon offensichtlich einen Teil 1. Mehrbändig zum Seriesuchten. So, für junge Leseratten. Liebe Hörer und Hörerinnen, das waren die beiden Buchtipps in der Kategorie Kinderroman hier bei Radio Enno mit freundlicher Unterstützung aus der Kinderbuchabteilung der Stadtbibliothek Nordhausen, im Besonderen von Susanne Aschoff. Vielen Dank dafür und gleich hören wir, was sie uns im Sachbuchbereich für Kids zwischen 3 und 12 Jahren so empfiehlt.

0: Tag.
1: Das waren Wir sind Helden mit Guten Tag. Und den wünsche ich Ihnen natürlich auch. Mein Name ist Auguste Sandner, hier bei Radio Enno mit den Buchtipps aus unserer Stadtbibliothek Nordhausen für Kinder im Alter von 3 bis 12 Jahren. Susanne Aschoff stellt mir regelmäßig aktuelle Bücher aus dem Repertoire der Stadtbibliothek Nordhausen vor und empfiehlt in verschiedenen Kategorien Kinderliteratur. Nach Bilderbuch und Kinderroman hat sie nun Tipps im Sachbuchbereich.
2: Richtig. Nächste Kategorie ist das Sachbuch und das erste, was wir da haben, ist Astrologica von Suki Ferguson. Wie der Titel schon sagt, geht es dabei um Astrologie, was ja früher eigentlich mal nur die Beobachtung von Sternen war. Es geht also darum, wie sich Astrologie oder wie sich die Sternenkunde überhaupt entwickelt hat. Es geht auch ganz viel um die Mythen, die sich hinter unseren bekannten Sternenbildern verstecken. Und verschiedene kulturelle Einflüsse, also zum Beispiel auch die Tierkreiszeichen, die chinesischen, werden da vorgestellt. Und es geht natürlich schließlich auch um den Unterschied, den heutigen Unterschied von Astrologie und der Wissenschaftskategorie Astronomie, was ja nun nicht dasselbe ist mehr inzwischen. Es ist sehr schön bunt gestaltet über die ganze Zeit aus, ist empfohlen für Kinder ab 10 Jahren. Aber ist sicherlich auch für kleinere oder auch für größere geeignet.
1: Das Strahlen in meinen Augen immer. Ich liebe Sachbücher, die tolle Bilder beinhalten. Was ich bei Sachbüchern immer so ein bisschen kritisch angucke, sind so Seiten, die, und das ist hier nicht der Fall, mit zu viel Kleinbildern und Text dann so rechts und links daneben oder oben drüber oder sowas. Das ist hier schön gemacht. Das ist immer eine komplette Bildseite und auf der anderen Seite dazu sozusagen der Text. Das mag ich sehr. Das ist aber ein persönlicher Geschmack natürlich. Das kann, entscheidet ja jeder für sich, wie er auch mit dem Kind das liest oder wie die Kinder das selber lesen im besten Falle. Sehr, sehr schön. Ja, Astrologie, nicht zu verwechseln mit Astronomie, aber es sieht sehr modern aus auf jeden Fall. Also auch von der Farbgebung und den Illustrationen. Sehr, sehr schön. Okay, also ein bisschen der Blick in die Sterne, nachdem wir die Sonnenfinsternis beobachten durften. So, und dann hebe ich das Buch hoch und das hast du absichtlich gemacht, Susanne. Ich nehme das Buch hoch und ich sehe eine Aubergine, die hängt an einem Wort, Penis. Ja, was ist das für ein Sachbuch?
2: Richtig, Penis ist, wie der Untertitel schon sagt, ein Buch über Wissen für unter der Gürtellinie. Es ist also ein Buch für alle, die da irgendwas zwischen den Beinen hängen haben oder alle, die sich dafür interessieren, für dieses Ding, was da zwischen den Beinen hängt. Das ist also ein Aufklärungsbuch, vor allem für Jungs natürlich, aber eigentlich für jeden. Also es geht ganz viel um anatomischen Aufbau. Es geht darum, welche Größe ist jetzt die richtige Größe? Was passiert da mit meinem Körper während der Pubertät? Was ist normal? Was ist nicht normal? Worauf muss ich auch achten? Zum Beispiel an den Hoden jetzt. Krebsvorsorge und sowas ist auch mit drin. Und es geht dabei aber auch noch um Aufklärung. Es geht um Selbstbestimmung. Es geht um, was ist richtig, was ist falsch mit deinem was jemand mit deinem Körper machen kann oder was du auch mit anderen mit deinem Körper machen kannst. Also es ist ein sehr übergreifendes Werk, natürlich empfohlen für Kinder ab 11, also so Anfang der Pubertät ist das dann von Sexualpädagogen geschrieben. Also beide Autoren sind Sexualpädagogen. Es gibt auch noch ein Pendant, was wir noch nicht haben, was wir aber noch kaufen werden, was dann die Vulva ist.
1: Spannend. Okay, das ist so ein Thema, da drücken sich so viele drum. Nadine Beck, Tim Berkels haben es geschrieben mit Illustrationen von Sandra Bayer. Sogar Platz für eigene Notizen, also falls Sie ein eigenes Exemplar dann haben sollten, können Sie da auch was reinschreiben. Was ja mit Illustrationen nicht ganz leicht ist bei diesem Thema, aber es gibt eine Penisgalerie. Also empfehlenswert für alle, die vielleicht auch besonders in jüngeren Jahren irgendwie eine Unsicherheit mit dem eigenen Körper verspüren. Das ist neu in eurem Repertoire sozusagen. Ihr habt noch keine Vergleichswerte, ob sowas wirklich ausgeliehen wird?
2: Für die Jungs tatsächlich nicht so, weil es da leider nicht so viel gibt. Für Mädchen gibt es einiges mehr an Aufklärungsbüchern, die dann doch auch gut gehen. Da geht es natürlich auch viel um Periode, was ja für Mädchen dann doch sehr aktuell ist immer. Aber ich finde es sehr schön, dass es sowas auch mal für Jungs gibt.
1: Richtig cool. Yes, ich wusste, Susanne, du hast auch immer noch so ein Buch, wo ich so denke, ja, endlich, genau, das müssen wir auf jeden Fall unter die Leute bringen. Sehr süß mit der Aubergine hier. Die Buchempfehlungen von der Leiterin der Kinderbuchabteilung in Nordhausen, Susanne Aschoff, Astrologica von Suki Ferguson und Penis von Sexualpädagogin Nadine Beck und ihrem Kollegen Tim Berkels. Spannend als Erwähnung nebenbei für Eltern, die eventuell gerade interessiert zuhören, die Autoren von Penis sind aus unterschiedlichen Generationen. Tim Berkels ist Jahrgang 1990 und Nadine Beck ist 1976 geboren. Finde ich persönlich gut, wenn man das Gefühl hat, da wurde aus verschiedenen Blickwinkeln drauf geguckt. Und damit kommen wir nach ein bisschen Musik zu unserer letzten Kategorie bei Enolino Buchtipps von Susanne Aschoff, die uns hier im Sender regelmäßig Hinweise gibt, was für Kids, für junge Leser und Leserinnen gerade interessant sein könnte.

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2: Und da sind wir wieder bei den Buchtipps für Kinder zwischen 3 und 12 Jahren. Die liebe Susanne Aschoff empfiehlt uns hier bei Radio Enno, dem Bürgerradio von Nordhausen für Nordhausen, regelmäßig Literatur für die jungen Leute unter uns. Sie hat als Leiterin der Kinderbuchabteilung unserer schönen Stadtbibliothek das Ohr am Puls der Zeit, wie man so schön sagt, und gibt wirklich einen schönen Einblick in die aktuellen Veröffentlichungen für die Zielgruppe. Ein Genre ist seit ein paar Jahren total auf dem Vormarsch und dazu hat Susanne natürlich auch zwei Titel mitgebracht.
3: Wir können natürlich die Comics und die Mangas nicht außen vor lassen und da habe ich auch zwei rausgesucht. Das eine ist ein Kindercomic von Lisa Feinbube, der da heißt Abenteuer im Schattenwald. Und das ist ein fantastisches Abenteuer für Kinder ab 8 Jahren, was ich gleich zweierlei cool finde, weil es ist nicht nur ein Einstieg in den Comic, sondern es ist auch gleich noch ein Einstieg ins Rollenspiel. Weil was diesen Comic besonders macht, ist einerseits, dass jeder selbst entscheiden kann, wie die Geschichte weitergeht. Das ist also ein Choose-Your-Own-Adventure-Comic. Man begleitet Eri, Halborg Pucki und Waldelf Alfred auf ihr erstes Abenteuer in den Schattenwald. Und was dabei passiert, darf jeder Leser selbst entscheiden. Aber das reicht noch nicht, weil sie müssen sich einigen Merkwürdigkeiten in diesem Wald stellen. Und ob sie dabei erfolgreich sind, entscheidet unter anderem das Würfelglück. Also es gibt hier nicht nur Seiten, da steht, entscheide selbst, geh auf Seite so und so oder auf Seite so und so, sondern es gibt auch, du musst jetzt würfeln. Wenn du niedriger als eine 3 würfelst, geht's da weiter. Wenn du höher würfelst, geht's da weiter. Es ist also auch ein bisschen ein Einstieg in diese Tabletop-Rollenspielwelt, dabei aber auch einfach ein schöner Comic.
2: Wow, mit Zank und Zwist. Lisa Feinbube. Das mit den Würfeln ist natürlich klasse, weil es dann dem Zufall auch so ein bisschen überlassen ist. Das Schöne an diesen Büchern ist, man kann auch immer wieder die Geschichte neu lesen, wenn man sich dann anders entscheidet. Sehr cool. Ah, und hier hinten sind auch nochmal die Erklärungen zu den verschiedenen Rollen. Also ein Alchemist oder ein Waldelf oder ein Gnom und so weiter. Uha, ja, sehr, sehr toll. Und passt ja auch schön zu eurer Special Game Night, die ihr immer wieder anbietet in der Stadtbibliothek. Damit man auch schon gleich mal ins Rollenspiel schnuppern kann. Sehr, sehr cool. Und relativ dünn, also ist jetzt kein dickes Buch, vor dem man sich fürchten müsste, unter der Kategorie Comic. Oha, und jetzt das zweite Comic, was du mitgebracht hast. Was ist das?
3: Als zweites habe ich natürlich noch einen Manga mit im Gepäck. Und das ist Der Fuchs und der kleine Tanuki von Mitagawa. Das ist eine süße Manga-Reihe mit einer Prise Mythologie, vor allen Dingen japanischer Mythologie natürlich, für Kinder ab 10 Jahren empfohlen. Und es geht, wie der Name schon sagt, um einen Fuchs. Es begab sich so, dass vor langer Zeit die Götter den Tieren magische Kräfte gewährten. Und dieser Fuchs, um den es geht, namens Senshu, hat natürlich über die Stränge geschlagen und wird jetzt bestraft. Er wird aber nicht mit etwas Schlimmem bestraft, sondern er wird von der Sonnengöttin mit der Betreuung eines kleinen Tanuki beauftragt. Ein Tanuki ist ein japanisches Wesen aus der Folklore. Und unser Fuchs ist natürlich nicht unbedingt begeistert davon, dass er jetzt hier Babysitter spielen muss. Aber irgendwie müssen sie sich ja zusammenfinden. Und ob sie das schaffen und welche Abenteuer sie dabei erleben, kann man in dieser schön gezeichneten Manga-Reihe entdecken. Davon gibt es inzwischen 7 Bände. Wir haben bisher 5 im Bestand.
2: Mitagawa, der Fuchs und der kleine Tanuki. Ein Manga, was man wieder ganz typisch für diese japanischen Mangas von hinten nach vorne liest. Also in unserer europäischen Tradition liest man ja sozusagen links, rechts und da macht man das irgendwie andersrum. Finde ich ein bisschen verwirrend immer noch. Also ich kann mich da nicht dran gewöhnen, aber das macht bestimmt auch Kindern sehr viel Spaß. Für welches Alter ist das empfohlen?
3: Das ist empfohlen ab 10 Jahren.
2: Ein Manga ab 10 Jahren oder Sie leihen sich den Comic von Lisa Feinbube aus, Abenteuer im Schattenwald. Alles Geschichten, die die Fantasie anregen und junge Leser und Leserinnen durchaus begeistern dürften. Vielen Dank an Susanne Aschoff, Mitarbeiterin unserer Stadtbibliothek Nordhausen, für diese schönen Buchtipps für Kinder. Und ich hoffe, wir hören uns wieder, liebe Hörer und Hörerinnen, wenn es bei Enolino wieder aktuelle Buchtipps gibt. Mein Name ist Auguste Sandner und ich wünsche einen schönen Tag mit Radio Radio.NO auf 100.4 oder weltweit über www.radio-no.de.
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2: Ja, hier ist Rigo Fromm mit einer brandneuen Sendung bei Radio Enno und zwar Berufe on Air. In Zukunft werden wir euch jeden Monat einen besonderen Beruf vorstellen, den ihr dann hier im Radio oder dann in der Mediathek abhören könnt. Heute fangen wir an mit einem Beruf, den wir sehr, sehr wichtig brauchen, wo es sehr, sehr wenig Leute gibt, die sich dafür noch entscheiden, im Gegensatz zu früher. Und deswegen habe ich mir heute auch einen Gast dafür eingeladen, das ist die Aileen Wiegleb.
3: Hallo.
2: Und sie arbeitet bei Soveno, das ist ein Pflegedienst hier in Nordhausen und wird uns erstmal ganz kurz was als Einleitung zur Kranken- und Altenpflege sagen.
3: Also in der Kranken- oder Altenpflege, also jeder kennt ja dieses Typische aus dem Krankenhaus, die Krankenschwestern, die da rumflitzen und ein helfen bei den alltäglichen Dingen, die man im Krankenhaus so benötigt, Blutdruck messen, Injektionen, Essen, solche Sachen. In der Altenpflege, also im Pflegebereich, ist es eigentlich auch nichts anderes. Dort sind die Menschen, die älter sind und teilweise nicht mehr alleine zu Hause zurechtkommen, leben im Pflegeheim. Es gibt auch die ambulante Pflege, wo wir zu den Leuten nach Hause fahren und sie dort unterstützen. Ja, das ist erstmal so grob das, was der Pflegebereich so umfasst.
2: In dem Beruf der alten Pflege gibt es ja noch Besonderheiten, besondere Abteilungen, besondere Berufe, sage ich mal, Branchen oder wie man das auch immer nennen möchte, die man erlernen kann. Wie zum Beispiel, es gibt ja diese Möglichkeiten noch vom Wundpfleger und solche Sachen.
3: Erstmal möchte ich ganz kurz noch sagen, dass es nicht mehr explizit Krankenschwestern und Altenpfleger gibt, ne, sondern dass seit geraumer Zeit es die Pflegefachkraft oder Pflegefachmann gibt. Das ist eine Ausbildung, wo man dann damit im Krankenhaus arbeiten kann, im Pflegeheim, in der ambulanten Pflege. Also es ist nicht mehr explizit nur Altenpfleger oder nur Krankenschwester. No. Und jetzt auf deine Frage. Genau, also wenn man erstmal seine Grundausbildung zur Pflegefachfrau oder Pflegefachmann absolviert hat, kann man anschließend noch verschiedene weitere Ausbildungsgänge draufsetzen. Also man kann zum Beispiel nochmal eine Qualifikation zum Wundmanager machen, ne? Man kann Praxisanleiter eine Ausbildung zu machen, man kann auch eine Ausbildung zum Pflegedienstleiter machen, Einrichtungsleiter, Qualitätsbeauftragte. Gibt es noch. Es wären so die gängigsten Weiterbildungen, die in diesem Bereich noch stattfinden. Palliativpflege kann man auch noch mal, dass man noch mal für die Sterbebegleitung und sowas noch mal eine gesonderte Ausbildung macht.
2: Interessante Geschichte auf jeden Fall. Es gibt halt nicht nur den einfachen Pfleger, sondern es gibt unheimlich viele Qualifikationen, die man zusätzlich erlernen kann oder...
3: Ganz genau, also man ist danach, nach der Ausbildung nicht fertig, also man ist, ja natürlich, man ist fertig, aber man hat immer noch die Aufstiegsmöglichkeiten, man kann sich umorientieren, man kann verschiedene Bereiche gehen, also ich denke, das ist ein Beruf mit sehr viel Möglichkeiten, ja.
2: Unterschiede gibt es in den einzelnen Berufsbildern, die es in der Pflege gibt. Wir hatten schon kurz erwähnt, stationär, ambulant. Wo liegt da der grundlegende Unterschied?
3: Also der grundlegende Unterschied ist erstmal stationär, wie es schon gesagt wurde. Also heißt stationär ist, wo die Menschen dort leben. Also die ziehen von zu Hause aus, ziehen in ein Pflegeheim und werden dort verbringen dort ihren Lebensabend. Das ist meistens bei Menschen, die zu Hause alleine nicht mehr zurechtkommen, wo die Angehörigen vielleicht auch weit weg wohnen oder arbeiten gehen und es nicht mehr die Unterstützung nicht mehr leisten können. Ambulant ist man halt zu Hause, besorgt sich den ambulanten Pflegedienst, die kommen dann und können einen dort unterstützen.
2: Also ich muss sagen, aus eigener Erfahrung, ich bin hier so ein super Beispiel. Ich bin, glaube ich, so ein bisschen der aufwendigste Patient bei euch.
3: Ja. Der anspruchsvollste.
2: Ja, wahrscheinlich. Das auch. Ja, auf jeden Fall man kommt einfach, wenn man auch Krankheiten hat, nicht gerade mal, wenn man alt ist, sondern auch, wenn man Krankheiten hat, meistens chronische, man kommt einfach nicht drum rum. Und das ist eine feine Sache. Und ich sag mal so, selbst wenn man alt ist und pflegebedürftig oder wenn man auch jung und pflegebedürftig ist, man sollte nicht davor zurückscheuen, sich einen ambulanten Pflegedienst anzuvertrauen, wenn man nicht stationär sein muss.
3: Genau. Das ist auch, wie Rigo eben schon sagte, wir haben auch viele junge Menschen. Manchmal ist es ja gerade im Ambulanten ist es oft so, man hat plötzlich eine Wunde irgendwo. Das passiert auch einem 20-Jährigen, dass irgendwo ein Abszess ist, der ausgeschnitten werden muss, Wundversorgung gemacht werden muss. Und von daher will man dann auch nicht jeden Tag zum Arzt und dann kommen wir halt ins Spiel. Unsere jüngste Klientin ist 5 Jahre alt und die versorgen wir gerade im Kindergarten mit einer Einreibung. Nichts Dramatisches, aber die Mama geht arbeiten und so ist allen geholfen.
2: Gut, jetzt haben wir erstmal schon eine ganze Menge gehört, da könnt ihr mal drüber nachdenken. Wir machen jetzt erstmal eine kleine Runde Musik.

0: Ja, da sind wir wieder. Die Musik ist zu Ende und wir sind hier bei Radio Enno und zwar bei der neuen Sendung Berufe on Air mit Rigo Fromm und Eileen Wiegleb vom Soveno Pflegedienst. Eileen, welche Voraussetzungen körperlich und geistig muss denn ein Schüler mitbringen, der sich in der Pflege bewirbt?
1: Also für mich persönlich ist erstmal das Allerwichtigste Empathie. Man braucht ein ganz hohes Maß an Empathie anderen Menschen gegenüber. Geistig, also das ist das Wichtigste. Geistig, man muss halt mitfühlend sein, man muss sich einfühlen können, man muss Verständnis haben. Und körperlich, ja, natürlich ist es auch ab und an anstrengend. Man muss auch mal zupacken können. Aber das ist auch ein Punkt, wo ich sage, das kann man lernen. Aber das Wichtigste ist halt die Empathie. Die ist, also wenn man die nicht hat, dann sollte man diesen Beruf nicht ergreifen.
0: Wie sieht das aus mit, du sagtest gerade, es ist auch teilweise körperlich sehr beanspruchend. Wie sieht das aus mit Hilfsmitteln? Kann man da heute schon sehr drauf zurückgreifen oder ist immer noch viel Manpower dabei?
1: Also ich sag mal, im Stationären gibt es ganz viele Hilfsmittel. Da gibt es Hebekräne und da gibt es einfach viele Möglichkeiten. Im Ambulanten ist es manchmal schwierig. Auch im Ambulanten hat man die Möglichkeit, Hilfsmittel zu beantragen und zu bekommen. Aber ambulant ist einfach manchmal die Räumlichkeiten nicht gegeben, dass man einen Hebekran mit reinstellt. Da hat man ambulant manchmal ein bisschen mehr Manpower wie im stationären Bereich.
0: Was ist das Schönere zwischen ambulant und stationär? Was ist da großer Unterschied? So, was macht mehr Spaß? Was ist?
1: Also ich habe in beiden Bereichen gearbeitet und ich muss sagen, ich für mich habe festgestellt, im Ambulanten sind die Menschen teilweise dankbarer, weil sie wissen, dass wir kommen und sie deswegen zu Hause bleiben können. Das ist schon häufig angenehmer. Im Stationären ist es natürlich angenehmer, wenn ich Hilfe brauche, habe ich sofort einen Kollegen gleich neben mir, der mit anfassen kann. Das ist da einfach besser.
0: Wie ist denn die Ausbildung gegliedert? Schule, Praktikum?
1: Also die Ausbildung geht momentan 3 Jahre und ist im Blockunterricht gegliedert. Das heißt im Schnitt so 4 bis 5 Wochen Schule, dann Praktikum. Da ist man in seiner Stammeinrichtung, also da, wo man den Ausbildungsvertrag unterschrieben hat in der Einrichtung, hat aber auch verschiedene Fremdpraktikas. Das wird dann immer von der Schule mit integriert, wann welches Praktikum ist. Die Fremdpraktikas wären jetzt im Krankenhaus, also wenn man jetzt zum Beispiel bei uns im ambulanten Pflegedienst seine Stammeinrichtung hat, muss man ein Praktikum im Krankenhaus machen. Das sind auf verschiedenen Stationen, das entscheidet dann das Krankenhaus, welche Stationen es sind. Dann macht man auch im Krankenhaus ein Praktikum im Kinderbereich. Ansonsten noch ein stationäres Praktikum. In der Psychiatrie macht man Praktikum.
0: Also so, dass man auch für alles gewappnet ist am
1: Ende.
0: Genau,
1: es ist in der Ausbildung ist es eigentlich so, das hatte ich am Anfang gesagt, dass ja diese 3 Jahre für jeden Bereich gilt. Man kann sich nach 2 Jahren spezialisieren in die Altenpflege allein oder in die Kinderkrankenpflege.
0: Nächste Frage wäre hier im Raum Nordhausen, Sondershausen, sagen wir mal Eichsfeld. Wo sind denn die Berufsschulen hier? Muss man weit weg oder haben wir was am Ort?
1: Also in Nordhausen hätten wir sogar 3 Schulen, die das anbieten, die Ausbildung. Das ist einmal die Provita, IWK und die Morgenröte.
0: Nur die werden sicherlich Sondershausen, denke ich mal, mit abdecken.
1: Genau.
0: Also braucht man nicht weit zu fahren, wenn man hier in diese Richtung einstellen möchte.
1: Genau, man hat hier wirklich 3 gute Schulen zur Auswahl und kann das gleich vor Ort machen.
0: Also man könnte jetzt quasi, wenn man bei Soveno anfängt, auch sich die Provita als Schule aussuchen für den theoretischen Unterricht.
1: Richtig. Also bei Soveno, wir arbeiten hauptsächlich mit der Provita zusammen und da funktioniert die Zusammenarbeit sehr gut.
0: Prima. Nächste Frage, gehen wir mal ein bisschen in die Theorie. Was sind denn die Lerninhalte in der Theorie, wenn ich in die Schule gehe?
1: Na, also die müssen auf alle Fälle Anatomie, Krankheitslehre, Medikamentenlehre. Allerdings haben sie auch sowas wie Pflegewissenschaften. Das ist jetzt relativ neu in der Ausbildung mit drin. Ne? Ja, und bei der Krankheitslehre halt geht es auf ältere Menschen, auf junge Menschen, Kinder, sowas alles. Dann die Pflege natürlich, wie pflege ich richtig, weil da gibt es auch bestimmte Voraussetzungen, wie man bestimmte Sachen machen muss.
0: Gut, dann hätten wir das Thema Ausbildung erstmal abgeschlossen und hören wieder ein Stückchen Musik. Die Musik ist zu Ende. Wir machen weiter hier auf Radio Enno bei der neuen Sendung Berufe und Ehr und heute mit dem Krankenpfleger und Altenpfleger. Nein, wie heißt es jetzt neu?
1: Pflegefachfrau, Pflegefachmann.
0: So heißt es richtig. Bei mir ist Aileen Wieglepp vom Soveno Pflegedienst. Aileen, gehen wir von der Theorie, die wir eben hatten, zur Praxis. Was wird da alles gelehrt, wenn man diesen Beruf ergreifen möchte?
1: Also jetzt bei uns im Ambulanten, auch im Stationär, egal in welchem Bereich. Also man lernt auf alle Fälle erstmal die Pflege, na, wie vor allem auch rückenschonendes Arbeiten. Also da achten wir sehr drauf, dass versucht wird, so sich selber zu schützen, seinen Rücken zu schützen, weil wenn man fertig ist mit der Ausbildung, muss man im Schnitt 40 Jahre noch arbeiten, na, und da sollte der Rücken schon noch funktionieren. Und genau, da achten wir halt drauf, dass das auch die Schüler immer versuchen umzusetzen, also ein bisschen auf ihren Rücken achten, ne? Bei der Pflege. Es wird denen aber auch bestimmte medizinische Sachen, Wundverbände, generell Verbände, Kompressionsverbände, sämtliche Injektionen, Medikamente, das ganze Spektrum.
0: Also es ist ein sehr umfangreiches Wissen, was man sich aneignet.
1: Ja, auf alle Fälle. Und man muss auch viel mitdenken.
0: Ist das immer, naja. Wie sieht es denn aus mit Quereinsteigern?
1: Also Quereinsteiger für die Ausbildung ist das absolut kein Problem. Ansonsten Quereinsteiger haben wir auch bei uns in der Firma. Die werden als Helfer eingestellt, kriegen ihre Einarbeitung auch und machen dann halt hauptsächlich Pflegen. Das ist halt als Quereinsteiger, wenn ich keine Ausbildung mache, kann ich halt bestimmte medizinische Sachen nicht machen. Aber das ist auch logisch, weil man das Hintergrundwissen nicht hat.
0: Eben. Aber sonst, sag ich mal, wenn jetzt eine Frau kommt, 35 Jahre alt, hat vorher Verkäuferin gearbeitet und hat jahrelang ihre Mutter oder ihren Vater gepflegt und sagt, das ist jetzt meins, das möchte ich weitermachen, auch mit einer fundierten Ausbildung, da können sie auch zu Ihnen kommen und können sagen, mach mal.
1: Genau, also wir haben auch Umschüler, na, die schon viele Jahre in anderen Berufen gearbeitet haben, dann gesagt haben, so nee, ich will jetzt mal noch was Neues ausprobieren. Auch Umschüler sind immer gern gesehen und gibt es auch viele bei uns, die nochmal sich auf die Schulbank setzen. Wir haben auch viele, die erst als Helfer angefangen haben und dann gesagt haben, so oh, der Beruf macht mir Spaß, aber ich möchte einfach das Hintergrundwissen noch haben und haben dann noch eine Ausbildung gemacht.
0: Was momentan ganz groß im Gespräch ist, deswegen komme ich jetzt mal drauf zu sprechen. Wir haben ja relativ viele Ausländer hier in Deutschland.
1: Ja.
0: Und ich weiß, ihr bildet auch Ausländer aus. Das ist also auch kein Problem.
1: Nein, das ist, also ich habe mit der Nationalität absolut kein Problem. Das Einzige, was ich immer sage, was für mich immer wichtig ist, sie müssen relativ gut unsere Sprache beherrschen. Das, weil wir müssen mit den Leuten kommunizieren und deswegen ist die Sprache halt sehr, sehr wichtig. Aber ansonsten ist mir die Hautfarbe egal. Ich habe schon mehrere ausländische Schüler gehabt und die sind ganz klasse, wo ich sage, wirklich ganz liebenswerte Menschen. Ja, und ich bin glücklich drüber, dass ich sie hatte und teilweise auch noch habe.
0: Ich muss ehrlich sagen, ich kenne selber zwei davon und Dennis, Jenny, vielen Dank für eure Hilfe, die ihr mir ständig zuteil werden lässt. Ja, aber mach mal weiter. Wie sieht denn, sag ich mal, so ein typischer Arbeitstag in der Pflege aus?
1: Gut, also dadurch, dass ich hauptsächlich im Ambulanten bin, würde ich jetzt vom Ambulanten anfangen zu reden, ne? Also die Kollegen kommen einfach früh in Dienst, schauen.
0: Wann ist das ungefähr?
1: Na, das ist zwischen 6 und 7. Es kommt immer ganz drauf an, ne? Dann kommen sie in Dienst, kommen erstmal ins Büro. Dann wird erstmal Kaffee getrunken, wie in jedem ordentlichen Pflegeheim und ambulanten Pflegedienst, ganz wichtig, Kaffee. Ne? Genau, dann schauen sie nach, ob irgendwer ins Krankenhaus abends gekommen ist oder sowas. Ne? Von mir, ich arbeite im Büro hauptsächlich, kriegen sie im Vorfeld ihre Tour zusammengestellt und dann sammeln sie ihre Schlüssel zusammen, ihre Arbeitsmaterialien und dann fahren sie los. Und dann fahren sie von Klient zu Klient, arbeiten ihre Sachen ab. Na, zwischendurch haben sie halt auch immer mal noch Arztfahrten, also wo sie zum Arzt müssen, Sachen klären müssen. Genau, und gegen Mittag kommen sie dann rein.
0: Weil da kommen ja schließlich auch die Aufträge her vom Arzt eigentlich. Richtig. Weil der Arzt verschreibt dem Patienten,
1: Genau, also wir kriegen sehr viele Aufträge vom Arzt, gerade wenn es jetzt keine Pflege ist, ne, sondern medizinische Sachen wie Kompressionsstrümpfe anziehen. Viele Menschen können das einfach nicht alleine. Das ist jeder, der schon mal irgendwann im Krankenhaus war und so einen Strumpf anziehen musste, weiß, das schafft man auf Dauer nicht. Na, und genau, und da kommt halt vom Arzt dann die Info, könnt ihr bitte übernehmen, und dann fahren wir hin und klären das alles.
0: Gut, jetzt wissen wir auch, wie so ein Arbeitstag aussieht. Also das ist ziemlich anstrengend, und damit ihr euch jetzt ein bisschen erholen könnt, zumindest geistig, gibt es jetzt wieder einen Song als Auflockerung.

0: Ja, da sind wir wieder bei Radio Enno, hier mit der neuen Sendung für euch, Berufe on Air. Für euch ist hier Aline Wiegleb als Pflegefach. Mann, Frau, so heißt es richtig, habe ich mir jetzt gemerkt. Ja. Ein wichtiges Element, schon mal kurz angeklungen, Verantwortungsbewusstsein, Empathie, wie wichtig ist das überhaupt? Wozu, warum ist das wichtig?
1: Erstens, wir fahren zu den Leuten nach Hause. Wir sind häufig bei vielen Leuten die einzigsten Menschen, die sie jeden Tag sehen, weil die Kinder weit weg sind oder sie einfach alleinstehend sind und keinen haben. Die wollen auch gern mal ihr Herz ausschütten, ne? Und die wollen auch mal reden, die wollen auch mal ein Problem loswerden oder einfach nur mal sich über was freuen und das mit irgendjemand anderes teilen. Und deswegen ist die Empathie einfach so unendlich wichtig, ne? Dass ich mir dann einfach auch mal 2 Minuten Zeit nehme und mal kurz zuhöre und auch mal ein tröstendes Wort habe oder einfach mal über den Rücken streiche und alles wird wieder gut, ne? Wir geben den Menschen auch oft einfach Hoffnung mit unserer Art und Weise.
0: Nun gibt es ja nicht die einfachen Patienten, sag ich mal, mit denen man jeden Tag so einfach arbeitet. Es gibt ja auch besondere Situationen. Ich denke da an demente Patienten. Ich denke aber auch, wenn man in so eine Wohnung kommt, man hat einen Schlüssel dafür in der Regel und man trifft auf einen toten Patienten. Wie geht man damit um?
1: Das ist immer schwer. Also ein Menschen, der verstorben in der Wohnung liegt, ist für jeden erstmal hart, weil man rechnet nicht damit. Na, genau. Dann ist eigentlich dieses ganz normale Prozedere. Man muss leider Gottes entweder die Angehörigen anrufen, also die Angehörigen auf alle Fälle, ne? Ansonsten Rettungsdienst und der muss dann, weil wir dürfen den Tod nicht feststellen. Das liegt nicht in unseren Ermessen, ne? Das muss halt ein Arzt feststellen, ne? Dann kommt halt der Rettungsdienst und das Allerwichtigste ist dann aber, dass man unter Kollegen miteinander redet. Na, die kommen dann ganz häufig bei uns in eine Station wieder rein und dann nimmt man sich einfach mal 5 Minuten Zeit und man muss miteinander reden, weil klar gehört zu unserem Beruf auch der Tod dazu, aber das ist halt auch immer eine Herausforderung und das ist das Allerwichtigste, miteinander zu reden.
0: Gibt es da in den Einrichtungen auch irgendwo Hilfsmöglichkeiten, sprich Psychologen oder so, psychologische Betreuung und so weiter?
1: Das haben wir bei uns so jetzt nicht. Wir wollen demnächst sowas wie Supervision anbieten für Bedarfsfälle. Aber im Normalfall reicht es den Kollegen, wenn wir untereinander miteinander darüber reden.
0: Weil es auch mittlerweile irgendwo, wenn man ein bisschen länger in der Sache drinne steckt, in dem Beruf drinne steckt, dass es dann irgendwo auch, ich sage jetzt nicht Gewohnheit, aber es wird irgendwo...
1: Es gehört leider dazu. Das ist nun mal gerade im Pflegebereich, auch im Krankenhaus passiert es ja auch immer wieder, dass Menschen versterben. Na, also ich sage auch immer, es muss jeder für sich selber einen kleinen Weg finden, damit umzugehen. Im Pflegebereich ist es häufig so, dass man bei manchen Menschen auch sagt, Gott sei Dank haben sie es geschafft, weil man einfach das ganze Leid sieht, wie schlecht es den Menschen geht. Und dann ist man auch, froh ist nicht das richtige Wort, aber man ist erleichtert, dass sie es geschafft haben und sich nicht mehr quälen müssen. Und ich denke, und das hilft vielen meiner Kollegen einfach zu wissen, derjenige musste sich jetzt nicht mehr quälen und das leider Gottes gehört zum Leben dazu.
0: Ist so, ne? Ja. Wir hatten schon mal kurz angesprochen, Rücken.
1: Ja.
0: Das ist so ein Thema, das hört man leider von vielen. Wie groß ist die Beanspruchung denn wirklich jetzt im körperlichen Bereich? Jetzt, wie gesagt, Rücken ist das eine, aber es gibt sicherlich noch ein paar andere Sachen, die so problematisch in die Richtung gehen könnten.
1: Rücken ist das, was am häufigsten und wo die Kollegen am häufigsten Probleme mit haben. Ansonsten körperlich natürlich jetzt Hände, so Karpaltunnel-Syndrom haben wir häufig Kollegen, die dann irgendwelche Probleme damit haben. Aber ich glaube, dass das, was häufig noch ein Problem ist, ist wirklich die Psyche, die Belastung, weil der Beruf ist eine psychische Belastung. Es ist ja nicht nur das Arbeiten, sondern es ist auch diese ganzen Probleme, die ganzen Sorgen und die Ängste, die man von den Klienten mitbekommt, die belasten einen manchmal auch. Aber da sage ich, ist das Allerwichtigste wirklich in meinen Augen ein super Team, mit dem man sich unterhalten kann und die einen auch gegenseitig auffangen.
0: Also das wäre genau das Problem, was ich hätte. Ich würde mir, glaube ich, jedes psychische Problem von einzelnen Patienten mit nach Hause nehmen. Das ist der Grund, warum ich das nicht könnte.
1: Ja, da kann ich sagen, mir ging es, wie ich meine Ausbildung angefangen habe und die erste Seniorin verstorben ist und die hatte ich auch total gern, die fand ich ganz klasse und war da natürlich auch total traurig und habe geweint und da hat eine Kollegin zu mir gesagt und das habe ich für mich persönlich mitgenommen, Aileen, du kannst nicht mit jedem mitsterben.
0: Ja.
1: Das funktioniert nicht. Und sie hatte dann auch gesagt, wenn du traurig bist oder wütend bist, dann geh irgendwo hin und schrei einmal laut. Und das hilft wirklich, einfach einmal kurz in den geschützten Raum gehen, seine Emotionen loswerden und dann nach vorne gucken.
0: So, jetzt wollen wir mal vom Tod hin zum neuen Leben kommen. Wie sieht's denn aus, wenn jetzt mal eine der jüngeren Kolleginnen, und das sind ja nun die meisten, schwanger werden?
1: Dann freuen wir uns erstmal. Erstmal bin ich total glücklich und der zweite Gedanke ist, shit, wie kriegst du jetzt den Dienst abgedeckt? Nein, war ein Spaß. Wir freuen uns und ansonsten ist es wirklich so, dass diese Kollegen dann zu Hause bleiben müssen, weil, also die gehen ins Beschäftigungsverbot, das heißt, sie kriegen weiterhin ihr Geld, aber sind halt nicht mehr an Patienten dran, weil es gibt einfach zu viele Auflagen und zu viele Sachen, die man berücksichtigen muss, wo wir dann einfach sagen, dann sollen sie lieber zu Hause bleiben, sich auf ihr Baby konzentrieren oder auf die Schwangerschaft konzentrieren und wir gehen nicht das Risiko ein, dass sie bei uns irgendwas machen, was dem Kind schaden könnte.
0: Aber ich sag mal, solche Sachen wie, dass man dann schnell gekündigt wird, das Fall, es könnte noch eins kommen.
1: Um Gottes Willen, nein. Erstens, nein, auf gar keinen Fall. Wir wollen Kinder. Und ich habe auch zwei Kinder und habe die auch nach meiner Ausbildung bekommen. Und es ist alles machbar. Ich sag immer so, wer sich für diesen Beruf entscheidet, weiß auch, ich krieg irgendwann Kinder. Und ich sag immer, es ist alles regelbar und machbar.
0: Gut, jetzt denkt mal schön in Ruhe über die Schwangerschaft nach und hört nebenbei ein Stückchen Musik.

0: Ja, hier sind wir wieder zurück bei Radio Enno, bei der neuen Sendung Berufe und Ehre. Und neben mir sitzt Aline Wieglepp vom Seveno Pflegedienst und beantwortet meine Fragen zum Thema Krankenpflege.
1: Wir hatten doch schon gelernt, dass das Pflegefachfrau und Pflegefachmann heißt.
0: Ja, haben wir gelernt. Ihr müsst es euch merken, ich nicht. Ich weiß, wo ich hingehen muss. Ihr müsst es euch merken. Pflegefachmann und Pflegefachfrau heißt das jetzt. Aber kommen wir noch jetzt zum Abschluss, zum Eingemachten. Und das ist mal das, was die Jugendlichen erstmal als erstes meistens interessiert. Zumindest habe ich, als ich dieses Ganze hier erarbeitet habe, hier rumgefragt. Und das Erste war, was gibt es an Geld, was gibt es an Urlaub, wie sehen Zuschüsse aus, Arbeitszeiten, Pausen.
1: Also in Bezug auf Auszubildende. Unsere Auszubildende kriegen ab nächstes Jahr, gibt es eine Lohnsteigerung, kriegen sie im ersten Lehrjahr 1500 Euro. 26 Tage Urlaub. Ansonsten mit den Schichten, na klar, man muss sich auch bewusst sein, dass man in der Pflege in Schichten arbeitet. Das heißt Frühschicht, Spätschicht und auch am Wochenende und Feiertagen. Aber man hat dafür seinen Ausgleich frei. Und seien wir mal ganz ehrlich, manchmal ist es auch schön, am Feiertag arbeiten zu gehen und nicht mit der Familie zusammenhocken zu müssen. Pausen natürlich, man hat, das müssen wir uns natürlich auch ans Jugendschutzgesetz halten, dass bis zum bestimmten Alter muss es eine Stunde Pause geben, ansonsten gibt es eine halbe bis dreiviertel Stunde Pause. Das ist aber von Einrichtung, also von stationär zu ambulant immer ein bisschen unterschiedlich, wann, welche Uhrzeiten die sind, aber da wird sich dran gehalten.
0: Aber bei ambulanter Pflege ist das ein wenig flexibler zu handhaben, ne? So wie ich das mitgekriegt habe.
1: Richtig, also das ist bei uns, ist es, also im Ambulanten ist es einfach so, wenn wir haben ja bestimmte Sachen, die zu bestimmten Uhrzeiten erledigt werden müssen. Also einen Kompressionsstrom, den kann ich nicht erst um 13 Uhr anziehen, den muss ich früh anziehen. Und dann müssen die Kollegen auch mal durchziehen und auch mal vielleicht über die Pause ein paar Minuten drüber arbeiten. Na? Aber sie können sich das einteilen und wenn sie zwischendurch sagen, ich muss jetzt erstmal in eine Station kommen und von meinem Brot abbeißen, bin ich die Letzte, die das verbieten würde.
0: Also ich kann aus privater Sicht wirklich beurteilen, das klappt. Ja, damit wären wir eigentlich am Ende. Ich bedanke mich sehr, sehr herzlich, dass mir Aline Wieglepp zur Verfügung gestanden hat zum Thema Pflegefachmann und Pflegefachfrau. Ha, ich hab's gelernt.
1: Sehr schön.
0: Und hoffe für Sie, dass Sie immer vernünftige und tolle Lehrlinge findet, denn da habe ich auch was davon. Ich bedanke mich recht herzlich.
1: Ich danke auch, dass ich was zu diesem Thema sagen durfte. Es lag mir sehr am Herzen.
0: Ich hoffe, ihr habt auch Spaß gehabt. Und im nächsten Monat haben wir dann einen Bäcker zu Gast. Wer also Bäcker werden möchte und darüber nachdenkt, sollte dann zuhören. Viel Spaß und bis demnächst. Jetzt gibt's noch mal eine Runde Musik zum Rausschmeißen. Tschüss.

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1: Am Mikrofon begrüßt sie Lilly Firmer. Und das sind unsere Schlagzeilen. Förderprogramm. LIDA Südharz zieht positive Bilanz. Heizperiode. Thüringer Gasspeicher nur zur Hälfte gefüllt. Fahndung. Polizei sucht Sexualstraftäter. Und Katastrophenschutz. Thüringen steigerte Mittel deutlich. Das Wetter. Heute ist es heiter bis wolkig bei 24 Grad. Das LIDA-Förderprogramm für die Region Südharz zieht eine positive Zwischenbilanz für den Förderzeitraum 2023 bis 2027. Eine aktuelle Evaluation bestätigt, die Region setze ihre Entwicklungsstrategien erfolgreich um. Bislang konnten 72 Projekte in drei Handlungsfeldern realisiert werden. LIDA-Managerin Sandra Witzel wertet die Ergebnisse als Bestätigung der erfolgreichen Zusammenarbeit von Kommunen, Vereinen, Unternehmen und engagierten Bürgerinnen und Bürgern. Die Erkenntnisse sollen genutzt werden, um die Unterstützung für künftige Projekte weiter zu verbessern. Die Gasspeicher in Thüringen sind kurz vor Beginn der Heizperiode deutlich weniger gefüllt als in den vergangenen Jahren. Nach Angaben der Thüringer Energie AG liegt der Füllstand ihrer Speicher in Almenhausen im Kyffhäuserkreis und Kirchenheiligen im Unstrut-Hainich-Kreis derzeit bei 43%. Grund dafür seien unter anderem die hohen Gaspreise. Versorger hätten deshalb mit größeren Einkaufen bislang abgewartet. Die TEA geht jedoch davon aus, dass die Speicher bis zum Winteranfang zu mindestens 80% gefüllt sein werden. Die Polizei fahndet nach einem sexuellen Übergriff in Wolkramshausen nach einem Mann. Der Unbekannte hatte laut dem Beamten bereits am Anfang August versucht, am Bahnhof eine Frau durch Gewalt zu sexuellen Handlungen zu nötigen. Sie konnte sich dem Mann entziehen und fliehen. Dabei hat sie einen vorbeifahrenden Motorradfahrer um Hilfe gebeten. Der Täter ist daraufhin geflüchtet. Der Mann soll zwischen 25 und 30 Jahre alt gewesen sein, 1,70 bis 1,75 groß, schlank mit dunklen gewellten Haaren und soll auffällig nach Alkohol und Zigaretten gerochen haben. Die Polizei bittet um Zeugenhinweise. Thüringen hat seine Ausgaben für den Katastrophen- und Bevölkerungsschutz in den vergangenen Jahren deutlich erhöht. Nach Angaben von Staatssekretär Andreas Bausewein stehen dafür in diesem Jahr rund 2,5 Millionen Euro zur Verfügung. 25 mal so viel wie noch 2015. Unter anderem wurden zusätzliche Notstromaggregate und Mittel zur Brandbekämpfung angeschafft. Anlass waren auch die großen Waldbrände in Plaue und Gösselsdorf. Das Land reagiere damit auf die Folgen des Klimawandels und mögliche Anschläge auf kritische Infrastruktur, so Bausewein. Nun das Wetter für Nordhausen und den Südharz. Heute ist es heiter bis wolkig und trocken. Die Temperaturen steigen auf 21 bis 24 Grad, im Harz auf 18 bis 21 Grad. Dazu weht ein schwacher Wind aus Süd bis West. In der Nacht ziehen mehr Wolken auf. Es bleibt aber meist trocken. Die Temperaturen sinken auf 10 bis 7 Grad. Der Wind bleibt schwach.

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5: Ein Plattentipp von Rico Fromm, gesprochen von Lilly Filmer. 660, right here, right now. Right Here, Right Now ist das sechste Studioalbum von 660 und fünf davon landeten auf Platz 1 in Neuseeland, dem Heimatland der Band. Leider ist die 2008 gegründete Gruppe in Deutschland fast unbekannt. Dabei haben sie auf den Inseln am anderen Ende der Welt Millionen von Alben verkauft und reihenweise Gold- und Platinplatten einkassiert. Trotzdem sind sie zu Hause nicht unumstritten. Zu kommerziell, zu weich, zu pathetisch lauten die Vorwürfe. Wenn man die Musik hört, kann man das teilweise nachvollziehen. Gerade die Texte sind oft mit einfachen Floskeln vollgestopft und bieten künstlerisch nicht viel. Hier bei uns käme es dem Schlager sehr nah, zumal auch die Inhalte wie Liebe, Einsamkeit und Trennungsschmerz dazu passen. Allerdings werden die Lyrics mit der tollen, klaren und markanten Stimme vom Bandleader und Rhythmusgitarristen Matthew Wallace vorgetragen, welche die Lieder auffallend prägt. Musikalisch gibt es, Gott sei Dank, keine Schlager. Dort bewegen sich die Kiwis eher im Rock-, Pop- und Reggae-Bereich. Der Titelsong und das Album besitzen den gleichen Namen. Allerdings ist das Album Right Here, Right Now sehr langsam und bedächtig geraten, aber auch recht eingängig. Eine Ausnahme bildet dabei allerdings der Titelsong des Albums, der sehr poppig eingängig daherkommt. Viel Technik oder verzerrte Instrumente sucht man auf Right Here, Right Now vergeblich. Die 12 Songs, alle etwa radiotaugliche 3 Minuten lang, begeistern eher mit akustisch eher sehr dezent eingesetzten Klangkörpern und einer Hammondorgel, die sich aber nicht aufdrängt. Der neuseeländische Rolling Stone bezeichnet die Musik auf 660s neuer Platte Right Here, Right Now als der Weg zurück in die Uni, wo sich die Bandmitglieder einst trafen. Die Scheibe wirkt wie die einfach strukturierten Aufnahmen ihrer ersten Jam-Session im Proberaum. Natürlich qualitativ besser. Es ist die richtige Platte, um im Sommer im Park oder mit Freunden auf der Terrasse zu sitzen und ein kaltes Getränk zu schlürfen. Warum man das Album aber an einem 13.02., dem Beginn des Herbstes, in Neuseeland veröffentlicht hat, verstehe ich daher nicht. Gut, dass die Veröffentlichung rechtzeitig kam, um es bis zum Sommer auch in Deutschland zu kennen. Am Ende ist Right Here, Right Now für jeden das Richtige, der Smoothing Rock mit Lounge-Charakter sucht. Ich glaube kaum, dass die Platte in Deutschland den Erfolg haben wird wie in Neuseeland. Aber es ist ein sehr gutes Nischenprodukt, das man immer hören kann, wenn man einfach nur Unterhaltung sucht, ohne dass man sich darauf konzentrieren muss. Leider wird man das Album wohl im Netz suchen müssen, da es hier wohl kaum im Handel erhältlich sein wird. Außer man hat Radio Enno, denn hier ist Right Here, Right Now von 660.
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1: Am Mikrofon begrüßt sie Lilly Firme. Und das sind unsere Schlagzeilen. Förderprogramm. LIDA Südharz zieht positive Bilanz. Heizperiode. Thüringer Gasspeicher nur zur Hälfte gefüllt. Fahndung. Polizei sucht Sexualstraftäter. Und Katastrophenschutz. Thüringen steigerte Mittel deutlich. Das Wetter? Heute ist es heiter bis wolkig bei 24 Grad. Das LIDA-Förderprogramm für die Region Südharz zieht eine positive Zwischenbilanz für den Förderzeitraum 2023 bis 2027. Eine aktuelle Evaluation bestätigt, die Region setze ihre Entwicklungsstrategien erfolgreich um. Bislang konnten 72 Projekte in drei Handlungsfeldern realisiert werden. LIDA-Managerin Sandra Witzel wertet die Ergebnisse als Bestätigung der erfolgreichen Zusammenarbeit von Kommunen, Vereinen, Unternehmen und engagierten Bürgerinnen und Bürgern. Die Erkenntnisse sollen genutzt werden, um die Unterstützung für künftige Projekte weiter zu verbessern. Die Gasspeicher in Thüringen sind kurz vor Beginn der Heizperiode deutlich weniger gefüllt als in den vergangenen Jahren. Nach Angaben der Thüringer Energie AG liegt der Füllstand ihrer Speicher in Almenhausen im Kiffhäuserkreis und Kirchenheiligen im Unstrut-Hainich-Kreis derzeit bei 43%. Grund dafür seien unter anderem die hohen Gaspreise. Versorger hätten deshalb mit größeren Einkaufen bislang abgewartet. Die TEA geht jedoch davon aus, dass die Speicher bis zum Winteranfang zu mindestens 80% gefüllt sein werden. Die Polizei fahndet nach einem sexuellen Übergriff in Wolkramshausen nach einem Mann. Der Unbekannte hatte laut dem Beamten bereits am Anfang August versucht, am Bahnhof eine Frau durch Gewalt zu sexuellen Handlungen zu nötigen. Sie konnte sich dem Mann entziehen und fliehen. Dabei hat sie einen vorbeifahrenden Motorradfahrer um Hilfe gebeten. Der Täter ist daraufhin geflüchtet. Der Mann soll zwischen 25 und 30 Jahre alt gewesen sein, 1,70 bis 1,75 groß, schlank mit dunklen gewellten Haaren und soll auffällig nach Alkohol und Zigaretten gerochen haben. Die Polizei bittet um Zeugenhinweise. Thüringen hat seine Ausgaben für den Katastrophen- und Bevölkerungsschutz in den vergangenen Jahren deutlich erhöht. Nach Angaben von Staatssekretär Andreas Bausewein stehen dafür in diesem Jahr rund 2,5 Millionen Euro zur Verfügung. 25 mal so viel wie noch 2015. Unter anderem wurden zusätzliche Notstromaggregate und Mittel zur Brandbekämpfung angeschafft. Anlass waren auch die großen Waldbrände in Plaue und Gösselsdorf. Das Land reagiere damit auf die Folgen des Klimawandels und mögliche Anschläge auf kritische Infrastruktur, so Bausewein. Nun das Wetter für Nordhausen und den Südharz. Heute ist es heiter bis wolkig und trocken. Die Temperaturen steigen auf 21 bis 24 Grad, im Harz auf 18 bis 21 Grad. Dazu weht ein schwacher Wind aus Süd bis West. In der Nacht ziehen mehr Wolken auf. Es bleibt aber meist trocken. Die Temperaturen sinken auf 10 bis 7 Grad. Der Wind bleibt schwach.

0: Middle Class Blues. Wir können nicht klagen, wir haben zu tun. Wir sind satt, wir essen. Das Gras wächst, das Sozialprodukt, der Fingernagel, die Vergangenheit. Die Straßen sind leer, die Abschlüsse sind perfekt, die Sirenen schweigen, das geht vorüber. Die Toten haben ihr Testament gemacht, der Regen hat nachgelassen, der Krieg ist noch nicht erklärt, das hat keine Eile. Wir essen das Gras, wir essen das Sozialprodukt, wir essen die Fingernägel, wir essen die Vergangenheit. Wir haben nichts zu verheimlichen, wir haben nichts zu versäumen. Wir haben nichts zu sagen, wir haben. Die Uhr ist aufgezogen, die Verhältnisse sind geordnet, die Teller sind abgespült, der letzte Autobus fährt vorbei. Er ist leer. Wir können nicht klagen. Worauf warten wir noch? Hans Magnus Enzensberger.
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1: Am Mikrofon begrüßt sie Lilly Firmer. Und das sind unsere Schlagzeilen. Förderprogramm. LIDA Südharz zieht positive Bilanz. Heizperiode. Thüringer Gasspeicher nur zur Hälfte gefüllt. Fahndung. Polizei sucht Sexualstraftäter. Und Katastrophenschutz. Thüringen steigerte Mittel deutlich. Das Wetter? Heute ist es heiter bis wolkig bei 24 Grad. Das LIDA-Förderprogramm für die Region Südharz zieht eine positive Zwischenbilanz für den Förderzeitraum 2023 bis 2027. Eine aktuelle Evaluation bestätigt, die Region setze ihre Entwicklungsstrategien erfolgreich um. Bislang konnten 72 Projekte in 3 Handlungsfeldern realisiert werden. LIDA-Managerin Sandra Witzel wertet die Ergebnisse als Bestätigung der erfolgreichen Zusammenarbeit von Kommunen, Vereinen, Unternehmen und engagierten Bürgerinnen und Bürgern. Die Erkenntnisse sollen genutzt werden, um die Unterstützung für künftige Projekte weiter zu verbessern. Die Gasspeicher in Thüringen sind kurz vor Beginn der Heizperiode deutlich weniger gefüllt als in den vergangenen Jahren. Nach Angaben der Thüringer Energie AG liegt der Füllstand ihrer Speicher in Almenhausen im Kiffhäuserkreis und Kirchenheiligen im Unstrut-Hainich-Kreis derzeit bei 43%. Grund dafür seien unter anderem die hohen Gaspreise. Versorger hätten deshalb mit größeren Einkaufen bislang abgewartet. Die TEA geht jedoch davon aus, dass die Speicher bis zum Winteranfang zu mindestens 80% gefüllt sein werden. Die Polizei fahndet nach einem sexuellen Übergriff in Wolkramshausen nach einem Mann. Der Unbekannte hatte laut dem Beamten bereits am Anfang August versucht, am Bahnhof eine Frau durch Gewalt zu sexuellen Handlungen zu nötigen. Sie konnte sich dem Mann entziehen und fliehen. Dabei hat sie einen vorbeifahrenden Motorradfahrer um Hilfe gebeten. Der Täter ist daraufhin geflüchtet. Der Mann soll zwischen 25 und 30 Jahre alt gewesen sein, 1,70 bis 1,75 groß, schlank mit dunklen gewellten Haaren und soll auffällig nach Alkohol und Zigaretten gerochen haben. Die Polizei bittet um Zeugenhinweise. Thüringen hat seine Ausgaben für den Katastrophen- und Bevölkerungsschutz in den vergangenen Jahren deutlich erhöht. Nach Angaben von Staatssekretär Andreas Bausewein stehen dafür in diesem Jahr rund 2,5 Millionen Euro zur Verfügung. 25 mal so viel wie noch 2015. Unter anderem wurden zusätzliche Notstromaggregate und Mittel zur Brandbekämpfung angeschafft. Anlass waren auch die großen Waldbrände in Plaue und Gösetzdorf. Das Land reagiere damit auf die Folgen des Klimawandels und mögliche Anschläge auf kritische Infrastruktur, so Bausewein. Nun das Wetter für Nordhausen und den Südharz. Heute ist es heiter bis wolkig und trocken. Die Temperaturen steigen auf 21 bis 24 Grad, im Harz auf 18 bis 21 Grad. Dazu weht ein schwacher Wind aus Süd bis West. In der Nacht ziehen mehr Wolken auf. Es bleibt aber meist trocken. Die Temperaturen sinken auf 10 bis 7 Grad. Der Wind bleibt schwach.

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3: Am Mikrofon begrüßt sie Lilly Firme. Und das sind unsere Schlagzeilen. Förderprogramm. LIDA Südharz zieht positive Bilanz. Heizperiode. Thüringer Gasspeicher nur zur Hälfte gefüllt. Fahndung. Polizei sucht Sexualstraftäter. Und Katastrophenschutz. Thüringen steigerte Mittel deutlich. Das Wetter? Heute ist es heiter bis wolkig bei 24 Grad. Das LIDA-Förderprogramm für die Region Südharz zieht eine positive Zwischenbilanz für den Förderzeitraum 2023 bis 2027. Eine aktuelle Evaluation bestätigt, die Region setze ihre Entwicklungsstrategien erfolgreich um. Bislang konnten 72 Projekte in 3 Handlungsfeldern realisiert werden. LIDA-Managerin Sandra Witzel wertet die Ergebnisse als Bestätigung der erfolgreichen Zusammenarbeit von Kommunen, Vereinen, Unternehmen und engagierten Bürgerinnen und Bürgern. Die Erkenntnisse sollen genutzt werden, um die Unterstützung für künftige Projekte weiter zu verbessern. Die Gasspeicher in Thüringen sind kurz vor Beginn der Heizperiode deutlich weniger gefüllt als in den vergangenen Jahren. Nach Angaben der Thüringer Energie AG liegt der Füllstand ihrer Speicher in Almenhausen im Kyffhäuserkreis und Kirchenheiligen im Unstrut-Hainich-Kreis derzeit bei 43%. Grund dafür seien unter anderem die hohen Gaspreise. Versorger hätten deshalb mit größeren Einkaufen bislang abgewartet. Die TEA geht jedoch davon aus, dass die Speicher bis zum Winteranfang zu mindestens 80% gefüllt sein werden. Die Polizei fahndet nach einem sexuellen Übergriff in Wolkramshausen nach einem Mann. Der Unbekannte hatte laut dem Beamten bereits am Anfang August versucht, am Bahnhof eine Frau durch Gewalt zu sexuellen Handlungen zu nötigen. Sie konnte sich dem Mann entziehen und fliehen. Dabei hat sie einen vorbeifahrenden Motorradfahrer um Hilfe gebeten. Der Täter ist daraufhin geflüchtet. Der Mann soll zwischen 25 und 30 Jahre alt gewesen sein, 1,70 bis 1,75 groß, schlank mit dunklen gewellten Haaren und soll auffällig nach Alkohol und Zigaretten gerochen haben. Die Polizei bittet um Zeugenhinweise. Thüringen hat seine Ausgaben für den Katastrophen- und Bevölkerungsschutz in den vergangenen Jahren deutlich erhöht. Nach Angaben von Staatssekretär Andreas Bausewein stehen dafür in diesem Jahr rund 2,5 Millionen Euro zur Verfügung. 25 mal so viel wie noch 2015. Unter anderem wurden zusätzliche Notstromaggregate und Mittel zur Brandbekämpfung angeschafft. Anlass waren auch die großen Waldbrände in Plaue und Gösselsdorf. Das Land reagiere damit auf die Folgen des Klimawandels und mögliche Anschläge auf kritische Infrastruktur, so Bausewein. Nun das Wetter für Nordhausen und den Südharz. Heute ist es heiter bis wolkig und trocken. Die Temperaturen steigen auf 21 bis 24 Grad, im Harz auf 18 bis 21 Grad. Dazu weht ein schwacher Wind aus Süd bis West. In der Nacht ziehen mehr Wolken auf. Es bleibt aber meist trocken. Die Temperaturen sinken auf 10 bis 7 Grad. Der Wind bleibt schwach.

0: 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Schnee bedeckte die grüne Flur, als ein Wagen blitzeschnelle langsam um die Ecke fuhr. Drinnen saßen stehend Leute, schweigend ins Gespräch vertieft, als ein totgeschossener Hase auf der Wiese Schlittschuh lief. 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
1: Es ist wieder Zeit für gute Musik in Thüringen und damit herzlich willkommen zu Handmade, das Musikmagazin. Ich bin Annika und grüße aus dem Radiofreistudio alle HörerInnen an den Radios in Erfurt, Weimar, Jena, Eisenach, Nordhausen, Saalfeld, Rudolstadt, Ilmenau und natürlich auch an den Livestreams thüringenweit. Meine heutigen Studiogäste sind schon da und sie fallen im besten Sinne in die Kategorie unverhofft. Ich war Anfang August beim Open Flair Festival in Eschwege. Große Empfehlung an der Stelle, falls ihr selber noch nicht dort wart. Und Freunde meinten, sie würden jetzt zu Scudder Combo gehen und ich hatte noch nie von denen gehört und hatte die ehrlicherweise auch gar nicht auf meiner Liste der Konzerte, die ich gerne beim Open Flair sehen wollte. Dachte mir dann aber so, hey, warum nicht? Empfehlung von Freunden, da muss ja was dran sein. Also sind wir zusammen dahin und ins Weinzelt gepilgert. Das war noch ziemlich leer, als wir da ankamen. Das sollte sich aber ändern. Mit den ersten Tönen von Scudder Combo war die Hütte voll, bevor sie dann, ich möchte mal vorsichtig sagen, abgerissen wurde. Das hat richtig Spaß gemacht. Und da sie aus Jena kommen, habe ich sie angefragt, ob sie nicht mal Lust hätten, hier zu uns in der Sendung vorbeizuschauen. Und deshalb sind sie heute bei mir. Und bevor wir gleich miteinander sprechen und weiter auch mal übers Open Flair quatschen, wie großartig sie es denn dort fanden, hören wir uns erstmal rein. Hier sind Scudder Combo mit Ska, Punk, Reggae, Bier und Pfand.

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0: Ihr hört Handmade, das Musikmagazin, und besser hätten sich meine heutigen Gäste gar nicht selber vorstellen können. Das war Ska, Punk, Reggae, Bier und Pfand von Skada Combo. Und jetzt freue ich mich sehr, dass Martin und Markus von Skada Combo bei mir sind. Herzlich willkommen.
1: Hallo Annika. Hi.
0: Stellt euch einmal kurz selber vor, was macht ihr in der Band?
2: Ja, ich bin Markus und ich spiele da die Trompete.
3: Ja, und ich bin Martin, ich bin der Frontmann, ich singe und spiele die Gitarre.
0: Genau. Und ihr seid eigentlich richtig viele. Wer fehlt uns denn heute Abend alles noch?
2: Naja, uns fehlen die beiden anderen Bläser. Das ist einmal am Saxophon der Jochen und an der Posaune der Ali. Und dann haben wir noch ein Schlagzeug dabei, der Phil und der Rüdi am Keyboard und die Jule am Bass. Das wäre also sieben Menschen sind wir in der Band.
0: Das wäre ganz schön voll geworden, Wenn ihr hier alle gekommen seid. Bin ich fast ein bisschen froh, dass ihr nur zu zweit hier seid. Ihr habt gerade so ein bisschen entspannt im Takt mitgewippt, als ihr euch selber gehört habt, so eure eigene Musik im Radio. Macht euch gar nicht aufgeregt?
2: Nö, also man würde die Musik ja nicht machen, wenn sie uns nicht selber gefallen würde. Insofern ist es auch immer mal ganz schön, wenn man sie durch den Äther hört oder eben jetzt hier durch die Kopfhörer, ne?
0: Ich habe es gerade schon erzählt, wie ich zu euch gefunden habe und zu eurer Musik. Ich sag's gerne nochmal, großartiger Auftritt beim Open Flair, hat richtig
2: Danke.
0: Spaß gemacht.
2: Dankeschön.
0: Wie war es für euch, so von der Bühne her, von der kleinen Bühne? Es war ja nicht sehr viel höher als das Publikum, aber wie war es für euch?
3: Ja, also das war generell eine riesen Überraschung, sage ich mal, als wir die Anfrage bekommen haben, ob wir da spielen können. Wir hatten vorher nicht in Eschwege, sondern in Waldkappel gespielt, ein Jahr vorher bei dem Kultur im Walde Festival. Und da kam dann ein Mann auf uns zu und meinte, das war ein total toller Auftritt. Ich habe beim Open Flair das Weinzelt und betreue das dort. Habt ihr da Lust, vielleicht mal dort zu spielen? Und ich habe ganz große Augen bekommen, dachte, was, Open Flair, da sollen wir spielen, wirklich? Und natürlich sofort zugesagt und dann sind wir in Kontakt geblieben mit dem netten Herrn und dann waren wir plötzlich da.
2: Ja, wie du auch vorhin schon sagtest, das Zelt, als du reinkamst, war noch relativ leer. Das lag wahrscheinlich daran, weil vorher und nachher ja im Prinzip auf Parallelbühnen Programm lief und das Publikum von dort aus quasi dann zu uns kam direkt. Ne? Also das ging nahtlos fast ineinander über und wie du sagtest vorhin auch, als wir die ersten Töne gespielt haben, wurde das Zelt immer voller. Und das war natürlich ein fantastischer Anblick auch von der Bühne aus. Ne?
0: Erinnert ihr euch da noch an viel selber dran oder fliegt dieses Konzert dann für euch auch einfach wie so im Traum?
3: Nee, man erinnert sich schon auf jeden Fall noch derb dran und das ist wirklich ein tolles Gefühl. Immer wieder kann man natürlich wirklich sagen, aber Open Flair war natürlich wirklich jetzt in der gesamten Bandhistorie, sage ich mal, das Highlight und das ist das, was noch am größten und am meisten im Kopf ist, einfach das Gefühl, da auf der Bühne zu stehen, die vielen Leute. Es gab wirklich, obwohl wir so weit weg von zu Hause waren sozusagen, gab es trotzdem Leute in der ersten Reihe, in der zweiten Reihe, die mitgesungen haben. Und das zu sehen, das war einfach echt, echt überwältigend.
0: Oder sich den Song Mikrowelle ganz lautstark gewünscht hat, bis ihr gar keine andere Wahl mehr hattet, als ihn zu spielen. Schöne Grüße gehen raus an den Freund, der mich beim Open Flair mit zu dem Konzert genommen hat. Du hast es gerade schon gesagt, als ihr angefragt wurdet fürs Open Flair, war das für dich so,

0: meine, Markus, du hast das Open Flair T-Shirt an, das sieht man jetzt natürlich nicht, okay. Aber könnt ihr dann alle nachgucken auf Instagram, da werde ich ein Foto davon hochladen. Aber wäre was dabei gewesen, wo ihr gesagt hättet, ach schade, dass wir den Auftritt verpasst haben?
1: Wäre mit Sicherheit gewesen, ja. Also auch die, hieß die Band, die mit parallel zeitgleich mit uns gespielt hat, Dropkick Murphys, glaube ich, waren das. Die hätte ich schon auch gerne gesehen. Stimmt,
2: die waren gleich, ja.
1: Aber geht halt nicht, ne? So, ja. Und die eigentlichen großen Highlights, die waren ja dann auch erst Freitag und Samstag auf den ganz großen Bühnen und da waren wir schon nicht mehr vor Ort.
0: Ja, schade. Große Empfehlung, ich sag's nochmal, es hat wieder sehr viel Spaß gemacht beim Open Flair. Wenn ihr selber so Konzerte spielt, zu was für Konzerten würdet ihr denn gerne gehen oder was für Musik hört ihr denn vielleicht auch privat selber gerne?
2: Ja, naja, in erster Linie natürlich Ska Punk, weil also ohne Ska Punk hätte es die Band wahrscheinlich nie gegeben. Ich komme selber so aus der späten Jugendzeit aus der Punk-Szene und bin da eigentlich auch gerne auf sämtliche Punk-Konzerte gegangen und gehe auch heute immer noch sehr gerne auf Punk-Konzerte. Bin auch mit den Ärzten aufgewachsen. Natürlich habe ich leider tatsächlich noch nie live gesehen, aber nächstes Jahr Open Flair kann man das auf jeden Fall mal mitnehmen. Ich war auch total begeistert, muss ich nochmal dazu sagen, wie familienfreundlich das Festival war, das Open Flair. Total. Das habe ich von dem Festival bisher auch noch nicht gekannt. Und da werde ich nächstes Jahr auf jeden Fall meine Kids mitnehmen, meine Familie mitnehmen. Und dann gucken wir uns die Ärzte an.
1: Habt ihr schon Karten?
2: Noch nicht, aber fast ausverkauft. Ich weiß, hab schon gesehen, ist das höchste Not.
0: Ja. Schnell, schnell. Nee, lohnt sich auf jeden Fall. Und wir haben als ersten Song von euch Ska Punk, Reggae, Bier und Pfand gehört. Beschreibt das eure Musik auch direkt oder in welche Schublade würdet ihr euch selber stecken?
1: Ja, das ist im Großen und Ganzen schon das, oder wir haben mit dem Song versucht, das abzubilden, was wir so genremäßig machen. Ne? Also wir haben da Ska-Punk drin, wir haben da ein Stück weiter Reggae drin in dem Zwischenteil und Ska-Punk, Reggae, Bier und Pfand, das ist so fast von Anfang an so unser Leitspruch gewesen. Mhm. Ne? Insofern haben wir da versucht, das reinzupacken, so als Spoiler für ein Konzert, was meistens auch relativ am Anfang läuft und dass dann die Leute wissen, worauf sie sich freuen können.
0: Ihr macht schon eine ganze Weile zusammen Musik, wenn ich es richtig gerechnet habe, seit 2016, stimmt es? Seit 2015 also, sogar schon.
2: Gegründet 2015 und so wirklich Musik, alle zusammen mit Trompete und allem, das war dann, dürfte 2016 gewesen sein, ja.
0: Okay, der Mathe-Leistungskurs hat nicht ganz versagt. Glück gehabt. Wie habt ihr den Weg zueinander gefunden?
2: Das war eine ganz spannende Geschichte. Ich hatte vorher, habe ja gesagt, ich komme aus der Punk-Szene, ich hatte eine Punkband mit ein paar Freunden damals. Und da haben sich dann aber so die Interessen so ein bisschen auseinandergelebt. Also ich wollte schon gerne mit unseren Songs auch mal irgendwo auftreten und eben mal ein Konzert spielen. Das ging aber bei den anderen eher in die andere Richtung. Die wollten gerne im Proberaum abhängen und wollten halt einfach nur ein bisschen Krach machen, sage ich mal. Und da habe ich dann gesagt, okay, pass auf, wenn ihr nicht mitmachen wollt bei irgendwelchen Konzerten, dann muss ich mir irgendeine Band suchen, die gerne Konzerte spielen möchte. Und da hatte ich damals in der Musikergruppe in Jena über Facebook einen Aufruf gestartet, habe gesagt, ich suche jemanden, der gerne Punkrock, Ska-Punk, Skate-Punk, ist eigentlich egal, soll halt schnell und laut sein. Zur Not geht auch Metal, aber irgendwas Punkrock-mäßiges, Ska-Punk vielleicht. Und daraufhin hatte sich dann unser Drummer gemeldet, der Philipp. Und er ist quasi auch seit Anbeginn dabei. Wir hatten uns erstmal zusammen getroffen, haben uns irgendwo in ein Fastfood-Restaurant gesetzt, haben uns mal ein bisschen bequatscht, uns kennengelernt und haben dann eben festgelegt, so, wir machen jetzt zusammen eine Band. Philipp hatte dann noch den Rödi mitgebracht, der am Keyboard gespielt hat. Und ich hatte nochmal über Facebook einen Bassisten gesucht. Da kam dann auch noch jemand dazu. Und dann noch ein bisschen später kam dann gleich Markus an der Trompete und da war dann eigentlich wirklich klar, okay, jetzt haben wir Punk mit Trompete, jetzt geht's in Richtung Ska-Punk. Jetzt kann es richtig losgehen.
1: Genau, ich habe durch den Aufruf, oder du hast explizit Bläser gesucht und da habe ich mich gemeldet. Ich komme ja aus der Orchestermusik und mache ja auch immer noch Orchestermusik und habe gedacht, aber sowas

0: Wäre auch mal geil. Und bin dann hin, da haben wir uns da getroffen und das haben die ersten ein bisschen rumgejammt, haben wir eigentlich, ne? Und habe ich gedacht, ja, brauchen wir noch mehr Bläser. Wir brauchen ja mindestens noch eine Posaune und ein Saxophon und habe dann die Leute dann reingezogen, die ich kannte. Und das sind auch schon ein paar Wechsel gewesen. Aber die beiden anderen Bläser, der Ali und der Jochen, mit denen habe ich schon vorher zusammen Musik gemacht, mit dem Ali schon seit Kindheit. Und ja, seitdem sind wir die drei Bläser in der Band.
1: Und wie war das so für dich, der Wechsel von klassischer Trompete zu, ich kann jetzt einfach mal alles, ich sag's mal so böse, tröten, was ich möchte?
0: Das ist prinzipiell kein Problem. Wie gesagt, ich mache ja beides immer noch und spiele im Orchester Filmmusik, also symphonische Filmmusik, habe früher Brassbandmusik gemacht, also reines Blech und das ist einfach nur ein bisschen eine gegensätzliche Musik, aber das Prinzip, es bleibt ja das Gleiche.
1: Und woher kommt euer Name Scudder Combo? Gibt es da eine Geschichte zu?
0: Ja, gibt es auch. Wir hatten vorher einen Namen, der nannte sich, glaube ich, Weiße Hirsche und Fantastische Bierwesen. So ähnlich.
2: Das war der Projektname, ja.
0: So Arbeitstitel. Und der war natürlich ein bisschen sperrig. Und dann saßen wir dann auch während der Probe, oder standen wir draußen und überlegt, wir müssen uns was Knackiges, Eingängiges suchen. Und hatten zu dem Zeitpunkt einen Proberaum, der in einem feuchten Keller war. Also wirklich war ein feuchter Keller, da musste man aufpassen, dass uns die Instrumente da nicht wegschimmeln. Also richtige Katakomben. Und daraus ergab sich dann irgendwann so das Wort Scudder-Combo als sozusagen Wortspiel. Ska und Katakomben und ein Combo und ja, da haben wir gesagt, geguckt, du hast glaube ich geschaut, ob die Domain frei ist.
2: Ich hatte erstmal bei Instagram nach Scudder Combo gesucht und wir hatten genau einen Beitrag gefunden von irgendwelchen griechischen Leuten, die irgendwie ein Selfie gemacht haben und das war wirklich so das Einzige, was man auch wirklich im ganzen Internet unter diesem Wort fand. Und da haben wir gesagt, das Ding können wir nehmen. Nehmen wir genau so, wie wir es geschrieben haben, Scudder Combo. Und genau, dann habe ich gleich die Domain reserviert, eine Webseite aufgesetzt. Ja, und jetzt viel später haben wir herausgefunden, dass Scudder griechisch das Wort für Scheiße ist.
1: Oh.
2: Und deswegen wahrscheinlich dann auch diese griechischen Leute, da ein Foto, das so getaggt wurde. Aber nicht so schlimm.
0: So oft spielen wir nicht in Griechenland.
2: Nee, noch nicht hier, vielleicht irgendwann mal. Mal gucken.
1: Ja, und alle, die euch hier anmoderieren müssen, sind sehr froh, dass ihr euch einen anderen Namen ausgesucht habt. Das wäre ja ein ordentlicher Zungenbrecher geworden. Ja. Ich möchte gleich noch mehr von euch wissen, wie eure Musik entsteht, was ihr alles noch so macht. Vorher hören wir aber noch ein bisschen Musik. Hier sind Scudder Combo mit Urlaub auf der Verkehrsinsel.

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1: Ihr hört Handmade, das Musikmagazin, heute mit Skada Combo und bei mir sind Martin und Markus. Ich lade meine Freunde ein, Urlaub auf der Insel. Ich frage ja gerne bei Musikern nach, woher ihre Texte kommen, ob das die Musik was ganz Persönliches ist, was denen auch selber passiert. Bei dem Song habe ich ein bisschen Angst, euch danach zu fragen. Wurdet ihr selber auf die Verkehrsinsel eingeladen oder wo kommt's her?
2: Das ist, glaube ich, immer noch ein Traum von uns, irgendwann mal Urlaub auf der Verkehrsinsel zu machen. Wir haben es bisher noch nicht gemacht. Witzigerweise, Freunde von uns haben das gemacht, sind damit sogar in der Zeitung gelandet. Das war irgendwo in Berlin, glaube ich. Das haben sie uns da mal geschickt. Das war total cool irgendwie. Also die haben dann wirklich sich mit Liegestuhl auf die Verkehrsinsel gesetzt und haben dann Bier getrunken. Hatten sich, glaube ich, noch so eine Aufpustpalme hingestellt. Richtig cool.
1: Ich habe lange Zeit einen Podcast sehr gerne gehört, den es jetzt, Entschuldigung, leider nicht mehr gibt. Und da haben sie immer so Fotos gezeigt, während sie die Geschichten erzählt haben, um die es in dem Podcast ging. Und da hatte die eine der Moderatorinnen so ein Faible für Kreisverkehre und hat dann immer, ach, auf diesem Foto sehen wir jetzt einen besonders schönen Kreisverkehr. Haben die sich dann auch einen besonders schönen ausgesucht? Hat sich das gelohnt, da Urlaub zu machen?
2: Das weiß ich gar nicht genau.
3: Das war auf dem Bild nicht so genau zu erkennen. Ja. Aber wir haben tatsächlich schon mal überlegt, ob wir da ein Musikvideo drehen. Es gibt ja so ein paar größere Kreise und Kreisverkehre, wo sich das auch anbieten würde, ne? Weil oben im Südviertel zum Beispiel bei uns. Mhm. Aber das haben wir bis jetzt nicht umgesetzt.
1: Oder ein Konzert, wo dann die Leute mit dem Fahrrad vielleicht, dass sie auch was mitbekommen, da immer so um euch drumherum fahren.
3: Das wäre natürlich auch mal eine Idee, ne? Genau.
2: Das ist. Müssen wir mit dem Verkehrsamt absprechen, aber das sollte schon klappen.
3: Das ist halt eine Hauptverkehrsstraße, das ist schwierig zu sperren.
1: Ja, gut, also sollen die sich mal nicht so anstellen. So, ja. Für Musik kann man das schon mal machen. Okay, also ihr habt noch nie selber auf der Verkehrsinsel Urlaub gemacht. Wie entsteht denn dann bei euch die Musik?
2: Ja, das ist eine sehr gute Frage. Also das kommt immer mal von jemand anderem. Also irgendjemand bringt vielleicht irgendwelche Ideen mit, die dann in der Band besprochen werden oder die werden vielleicht schon vorher so ein bisschen aufgenommen. Also bei mir ist es zum Beispiel so, wenn ich selber Songs schreibe, also ich bin auch derjenige, der die Proben mitschnitte und so dann gerne mal zu Hause schneidet und vielleicht akustisch noch ein bisschen verbessert. Wenn ich eine Idee habe, ich setze die meistens dann schon fast in den fertigen Song um und bringe dann den einfach mit und sage, hier fehlen noch Bläser. Und dann gebe ich das an Markus und Markus ist da unser Notengenie sozusagen. Der setzt dann die kompletten Bläsersätze.
3: Ja, also wie Martin schon sagt, also die Ideen kommen eigentlich von allen mehr oder weniger. Bei mir wahrscheinlich ein bisschen weniger, was die Komposition als solches angeht. Ich mache dann eher so die Bläsersätze draus. Ne? Also ich lege dann den Teppich da drunter oder drüber, damit das dann auch ein richtiger Ska-Punk dann am Ende wird. Kompositionen, also der Andreas, also Rödi macht da ziemlich viel, du machst viel.
2: Ja.
3: Und ja, und vieles entsteht dann aber auch bei der Probe durch Jammen oder wo wir einfach mal sagen, einer spielt mal los und dann kommt da mal ein bisschen was dazu. Ah, das ist eine coole Idee, das ist noch ein schönes Riff und so bastelt sich das dann zusammen.
1: Eure Musik lebt auch sehr von guten Wortwitzen und sprachlichen Spitzfindigkeiten. Also in dem Song, den wir gerade gehört haben, Urlaub auf der Verkehrsinsel, geht es ja auch erstmal, ich lade die Freunde ein auf die Insel und man denkt, ja, okay, man hat plötzlich einen Koffer voll Gold gefunden und lädt die sonst wohin ein. Auf die Verkehrsinsel. Okay, da kommt dann der Wortwitz-Dreh. Wie lange feilt ihr an sowas, dass sowas gut passt?
2: Oh, das kann man gar nicht so von Song, oder das müsste man von Song zu Song sagen, glaube ich. Also das kommt, mal kommt es wirklich sehr spontan. Mal schaue ich einfach, was reimt sich und dann reimt sich das witzigerweise genau so, dass es dann einfach aufgeht und man hat dann so einen erleuchtenden Moment, wo das dann alles gut zusammenläuft. Also manchmal schreibe ich so einen Song tagelang und manchmal kommen die Songs halt in einer halben Stunde. Völlig unterschiedlich.
3: Ja, dann gibt es auch andere Songs, ich nenne jetzt mal keine Namen, wo viel Text eigentlich reingehört, weil die Botschaft wichtig ist, wo sich dann aber rausstellt, dass dieser viele Text nicht mehr singbar ist, ne? Und dass man dann an irgendwelchen Stellen wieder kürzen muss und da irgendwie was zusammenstauchen muss, dass man dann das halbwegs auf die Bühne bringen kann, dass es dann auch noch jemand versteht vorne. Wie gesagt, ich habe bewusst den Titel nicht genannt, weil das ist so ein bisschen dein Trauma, aber ja, sowas gibt es eben auch, dass man dann eben nochmal ein bisschen am Text feilen, kürzen, verändern muss, dass es dann am Ende passt.
1: Okay, und wie werdet ihr euch dann einig? Gibt es dann, weil ich meine, ihr seid ja eine ungerade Anzahl an Menschen, das heißt, es könnte ja immer einer mehr für das eine oder das andere stimmen. Wird es dann ganz demokratisch abgestimmt oder?
3: Kann man so sagen, eigentlich. Es gibt immer Songs, die dem einen mehr oder dem anderen weniger gefallen. Gibt es immer.
2: Ja,
3: das ist auch immer eine Diskussion, wenn wir eine Playlist und eine Setlist aufbauen für ein Konzert. Wir haben, was weiß ich, eine Stunde zu spielen, haben aber Songs, die, sagen wir mal, anderthalb, knapp zwei Stunden vielleicht gehen. Welchen streichen wir raus, welchen nehmen wir rein? Ach nee, und dann den und dann. Und da gibt es schon Diskussionen, aber wir werden uns einig.
2: Gibt dann auch sehr oft Kompromisse. Wir spielen jetzt diesmal den und dafür streichen wir aber beim nächsten Mal raus und dann spielen wir dafür aber den, den du so gerne magst. Ne? Und dann, wir kommen dann schon irgendwie. Also es lohnt sich auch, Konzerte mehrfach zu besuchen, weil es wird sich immer wieder
3: variiert.
1: Und was sind eure Songs, die ihr gerne auf der Setlist habt?
3: Das sind einige. Also den gerade gespielten Urlaub auf der Verkehrsinsel, der steht bei mir relativ weit oben. Dann habe ich zum Beispiel auch unseren ganz neuen Song, den wir heute noch hier zur Weltpremiere bringen, ziemlich weit oben. Aber es sind noch auch einige andere noch und Martin hat wieder andere.
2: Auf jeden Fall. Also Ska Punk Reggae Beyond Fund, unser Titelsong sozusagen, den mag ich total gerne. Die CD-Version, beziehungsweise die wir gerade gehört haben, die singe ich natürlich live nicht ganz so wie Geschichtenerzähler im Text, sondern da wird das natürlich schon ein bisschen schneller und ein bisschen punkiger gesungen. Ja, ansonsten gibt es sehr, sehr viele. Ich mag auch die etwas ruhigeren Reggae-Songs von uns sehr, sehr gerne. Aber zwischendurch eben dann auch wieder viel Energie und viel Punk. Das ist einfach die Mischung, die es macht. Und wenn man so ein ganzes Konzert mit schnellen Liedern spielt, nervt es dann auch. Und die ganze Zeit nur langsame Songs, das geht auch nicht. Also es muss schon irgendwie gut geplant sein, wie die Setlists dann aussehen.
1: Wir hören als nächstes den Song Mikrowelle. Jetzt hatten wir es eben schon von eurem großartigen Wortwitz. Wo kommt dieser Song her? Wieso besingt ihr die Mikrowelle?
3: Das ist deine Geschichte.
2: Das ist schon so lange her. Ich weiß es gar nicht mehr so genau, wo das herkam. Also wir hatten auch, das kam auch aus einem Jam irgendwie. Und dann haben wir so, ich weiß gar nicht mehr genau, wie es war. Wir haben auf jeden Fall erstmal die Melodie gejammt und kam dann so ein bisschen, hat sich der Song zumindest musikalisch aufgebaut und dann brauchten wir noch einen Text. Und unser damaliger Bassist, glaube ich, hat dann irgendwie gesagt, na, mach doch irgendwie was völlig Banales irgendwie. Mach mal einfach einen Song über eine Mikrowelle oder so. Und dann habe ich mich hingesetzt und habe dann eben einen Text geschrieben, könnte man jetzt fast schon behaupten. Ein paar Wörter da reingeschmissen und das hat eigentlich vollkommen ausgereicht. Also ich kenne das auch aus vielen so Reggae und gerade auch Ska-Songs, da kommt es gar nicht unbedingt so auf den Text an. Da werden einfach nur immer mal ein paar Wörter reingeschmissen, damit man so ein akustisches Element hat, was klingt wie eine Stimme. Aber es muss nicht immer ein komplizierter Text sein.
1: Okay, dann hören wir uns jetzt mal an, wovon dieser Song lebt, von welchen anderen akustischen Elementen. Wir hören Ska Da Combo mit Mikrowelle.

0: Skada-Kombo mit Mikrowelle, sehr cooles Lied, kommt live auf jeden Fall, was ich mitbekommen habe, sehr gut an. Wir haben gerade schon ein bisschen drüber gesprochen, am Anfang covert ihr Nena mit dem ganzen Wissen von heute. Ihr habt gesagt, der Song ist schon relativ alt. Würdet ihr das heute wieder so machen?
1: Wahrscheinlich nicht. Also wahrscheinlich würde man, wenn man über so ein Cover-Intro nachdenkt, dann schon gucken, ist das zu gecoverte Stück oder der Interpret noch zeitgemäß. Also wahrscheinlich würde man es so nicht machen. Nee.
0: Ihr habt während der Corona-Zeit ein anderes Lied gecovert von John Lennon, Imagine, habt dazu ein Zuhause-Video gedreht, weil man sich natürlich nicht treffen durfte, auch ihr als Band durftet nicht zusammenkommen und zusammen üben. Wie war das? Wie seid ihr dazu gekommen, ausgerechnet diesen Song zu covern?
1: Das war meine Idee sogar. Ja, du kennst das ja wahrscheinlich auch selber noch in der Corona-Zeit, dann so im Frühjahr 2020 saß man dann irgendwie zu Hause, die Decke fiel einem auf den Kopf. Man konnte nicht proben und konnte die Leute nicht sehen, die man dann auch irgendwo vermisst hat. Und dann hat man selber zu Hause viel Musik gehört und hat gedacht, na, jetzt müsste man doch mal sowas machen. Andere Bands hatten das schon gemacht, solche Videos mit von zu Hause zusammengeschnitten. Mhm. Und Imagine war dann irgendwie für mich ein Titel, der zur Situation gepasst hat, irgendwie. Und ließ sich auch relativ leicht so arrangieren, dass es für unsere Band passt. Und ja, da ist es dann geworden. Ich hatte also auch die Band gefragt, ob ihr damit einverstanden seid, ob ihr mitmacht. Und waren alle dabei. Und da wurde das dann gemacht.
0: Cool.
2: Ja, das Mixen und das Mastern, das war dann natürlich ein bisschen katastrophal. Wir haben ich habe von allen dann einfach die Videos bekommen, wie sie sich selbst gefilmt haben und diesen Song da gesungen haben. Das hat oft vom Timing nicht ganz so geklappt, dass wir einiges neu aufnehmen mussten. Da hatte ich dann nochmal ein Metronom mitgeschickt, dass ja alles genau richtig auf Takt war. Und dann hat es zumindest das geklappt, dann die einzelnen Videospuren alle arrangieren, sodass man dann irgendwie einen Song am Ende hat. Und der sollte ja dann auch noch gut abgemischt sein, dass es auch nach einem Song klingt. Ja, ich hatte viel, viel Freizeit in der Corona-Zeit.
1: Ja, lernt man alle, ja.
0: Und hast sie dadurch ja gut gefüllt bekommen.
2: Ja, auf jeden Fall.
0: Was macht ihr heute am liebsten im Proberaum sein, Musik produzieren oder Videos machen oder dann doch lieber live auf der Bühne stehen?
2: Ja, definitiv auf der Bühne stehen. Also das ist immer noch das tollste Gefühl, wenn man in die Publikumsmassen schaut oder auch nach dem Konzert, wenn die Leute dann zu einem kommen und sagen, ey, ich kannte euch vorher noch nicht, ich habe mir das jetzt mal angehört. Das ist echt cool, was ihr macht. Also das sind dann so schön, wirklich schöne Sachen, die dann auch, oder schöne Gespräche, die dann am Ende kommen. Mhm. Proberaum ist natürlich auch nach wie vor ein wirklich toller Ort für mich persönlich, für uns wahrscheinlich alle. Ich bin einfach gerne dort. Wir haben jetzt den sehr schön persönlich eingerichtet. Wir haben da eine Couch reingestellt, eine alte, da hängen ein paar Poster. Da ist Licht, da ist ein Computer. Also da kann man auch mal, ohne zu proben, dort schön abhängen.
1: Ja, also kann ich nur zustimmen. Bühne ist das größte Gefühl. Die Probe ist natürlich die Voraussetzung für das Ganze. Ohne Probe keine Bühne. So ist das einfach. Und naja, und von Zeit zu Zeit gehen wir dann halt mal ins Studio und sagen, jetzt nehmen wir mal drei Songs auf und haben da auch ein tolles Studio in Jena. Der Sven, ja, der uns da sehr unterstützt und supportet und das auch vom Mixing und vom Mastering alles super macht. Und ja, Videodreh haben wir noch nicht geschafft bisher.
2: Steht auf jeden Fall noch aus. Also wir haben schon eine Person, die uns da behilflich sein würde. Mit denen hatten wir eigentlich auch schon ausgemacht, dass wir es dieses Jahr machen. Es wird jetzt aber wahrscheinlich dann doch nichts mehr, weil wir doch irgendwie, es sind noch ein paar Termine dazwischen gekommen. Naja, nur wird es vielleicht dann im Frühjahr, nächstes Jahr, dass wir dann mal anfangen mit Dreharbeiten und dann machen wir mal ein schönes Musikvideo. Vielleicht auch zu einem neuen Song, der bisher noch nicht veröffentlicht ist. Das schauen wir mal. Steht noch nicht ganz fest.
0: Cool. Und wie oft schafft ihr es, dass ihr alle sechs Mann und die eine Frau, dass ihr zusammen im Proberaum seid?
1: schaffen wir nicht jede Woche. Der Jochen, der uns unser Saxophon spielt, der lebt in Berlin und kommt dann alle zwei Wochen, im Durchschnitt zumindest, nach Jena und trifft dann immer auf die Probleme mit der Deutschen Bahn. Letzte Woche ist er dann irgendwie kurz hinter Leipzig wieder umgekehrt, weil die Züge einfach nicht fuhren oder weil irgendein Baum auf die Schienen gefallen war. Und aber sonst sind eigentlich mindestens immer fünf Leute da und irgendjemand hat immer mal was vor, ganz klar. Aber wir versuchen natürlich unmittelbar vor den Konzerten oder vor größeren Konzerten, dass wir da zumindest nochmal alle da sind, dass wir dann das Set nochmal sichern können und spielen können, was wir vorhaben.
0: Und gibt es auch so Bands, an denen ihr euch orientiert, die auch viel Einfluss auf eure Musik haben, wo ihr sagt, oh, guck mal, die haben das und das gemacht, das würden wir auch gerne mal ausprobieren?
2: Oh, schwierig. Also natürlich hören wir auch, was die anderen machen, besonders befreundete Bands. Also wir haben da zum Beispiel aus Leipzig Schlagseite, wir haben die Pregnant Boys aus Südthüringen, wir haben Psycho and Scarfunkel aus Erfurt, ja, Makaber. Auf jeden Fall ganz viele Bands, wo wir dann auch schauen, was die machen. Und gut, wir versuchen uns dann natürlich nicht, oder wir versuchen das nicht nachzumachen. Aber man guckt dann schon, das klingt ja ganz cool, vielleicht können wir das auch mal irgendwo in einem Song einarbeiten.
1: Als Ideengeber.
2: Genau.
1: Also wir covern auch hin und wieder. Wir haben zum Beispiel auch einen Song einer Band aus Jena gecovert, der auch sehr gut ankommt, publikumswirksam ist. Wir covern auch internationale Songs, wenig insgesamt. Aber es sind natürlich immer Einflüsse von Bands da, die, wie Martin schon sagte, die wir kennen und die uns auf Ideen bringen, die wir dann in unserem Stil dann weiter bearbeiten oder weiter verarbeiten.
2: Besonders interessant ist halt auch, dass bei uns irgendwie die Musikstile oder die Sachen, die unsere Bandmitglieder hören, so stark unterschiedlich sind. Also wie gesagt, ich komme aus dem Punkrock, Philipp, ja, kann man gar nicht so richtig beschreiben. Er hat auch so Pop-Punk-Kram. Der Rödi spielt gerne mal so ein paar Jazz-Sachen oder hört auch gerne mal so jazzige Sachen. Bei Jule weiß ich es jetzt noch gar nicht so genau. Die ist noch nicht so ganz so lange in der Band. Aber er hat, glaube ich, damals mal eine Stoner-Band gehabt. Und dadurch kommen einfach so die Vorerfahrungen der einzelnen Musiker halt komplett oder bringen dann halt sehr interessante Sachen mit, die man dann irgendwie versucht zu vereinen. Das ist immer wieder eine Überraschung.
0: Schön. Ihr habt es am Anfang schon gesagt, ihr habt was ganz Neues mitgebracht. Einen Song, der jetzt zum allerersten Mal im Radio laufen wird. Das ist jetzt eure Bühne. Ihr dürft den Song anmoderieren und ich spiele ihn für euch das allererste Mal im Radio.
1: Tja, Skatakombo und Schufte Schaffe.

0: Schuft es schaffe, die Radio-Weltpremiere, möchte ich sagen, von Skada Combo. Ganz neuer Song, das erste Mal im Radio gelaufen. Wie fühlt es sich für euch an, dass schön. Der Song jetzt in der Welt ist?
1: Schön, schön.
2: Ja, auf jeden Fall schön.
1: Ist er auch dann demnächst bei den einschlägigen Streaming-Plattformen,
2: ja. Ne?
1: Also jetzt die Tage wird es dann irgendwann öffentlich sein.
2: Ja. Ist schon hochgeladen, jetzt müssen wir nur noch warten, bis es gepublished wird sozusagen.
0: Ja. Okay, sehr cool, dass ich ihn spielen durfte. Dankeschön.
1: Ja, gerne.
0: Und wenn ihr Songs neu rausbringt, gibt es Menschen, die die zuerst hören dürfen, deren Meinung oder auf deren Meinung ihr sehr viel Wert legt, dass ihr sagt, hier, hör da mal bitte rein, ist es noch Skada Combo, geht es in die richtige Richtung, ist das Musik, die du von uns hören möchtest?
2: Dafür ist es ja dann meistens schon zu spät, wenn man den Song dann fertig aufgenommen hat und ihn hochgeladen hat und veröffentlicht hat. Dann ist es ja, also ich lege persönlich erstmal eher Wert drauf, wenn wir noch bevor wir im Studio sind eigentlich, ja. bevor wir das aufnehmen, dass ich das schon mal zum Beispiel meiner Frau zeige und sage, guck mal, was hältst du von dem Song?
1: Mhm. Ja, so ähnlich ist es bei mir auch. Also Martin sagt ja schon, wenn es einmal im Kasten ist, dann ist ja nicht mehr viel dran zu ändern. Wir haben aber auf dem Weg dorthin, bis es dann released wird, meistens mal so 2-3 Stufen, wo wir so die ersten Premixe oder sowas hören. Mhm. Und die höre ich mir an oder spiele dann zu Hause bei mir, meiner Freundin. Und aber da ist dann auch meistens schon die Messe gelesen. da ist dann, der Song kommt dann irgendwann raus, egal ob das jetzt noch Skada Combo ist oder nicht, der ist jetzt einfach da.
2: Markus hat es ja vorhin schon erwähnt, wir hatten im Studio auch schon einen Text ändern müssen, weil wir gemerkt haben, wenn wir das versuchen, ordentlich einzusingen, ist einfach die Puste weg und es funktioniert einfach nicht. Wir müssen da noch ein paar Wörter rausstreichen. Mhm. Und das kam auch schon vor, dass wir da tatsächlich einzelne Parts nochmal anders arrangiert haben und dann sozusagen eine Studio-Version, eine geänderte Studio-Version dann hatten.
0: Und was ist so das Feedback, wenn ihr anderen eure neue Musik zeigt? Also sind die dann total begeistert oder sagt auch mal jemand, ach, das hätte ich aber anders gemacht?
1: Also Letzteres habe ich jetzt noch nicht erlebt. Das hängt aber wahrscheinlich auch damit zusammen, dass ich die Songs den Leuten vorspiele, die Skada Combo kennen oder mögen. Oder
0: beides.
1: Und insofern würde ich da jetzt so kein Diss erwarten. Ne? Aber ausgeschlossen ist es nicht, vielleicht für die Zukunft, wer weiß das schon.
2: Ja, bei mir ist es eigentlich ähnlich. Also ich habe auch keine negative Kritik bisher aufnehmen können oder noch nicht gehabt. Es ist dann eher so, wenn wir so Rohfassungen haben und ich die meiner Frau vorspiele, dann sagt die so, kann ich jetzt nicht beurteilen, müsste ich dann mal die Studioversion hören. Das ist dann aber ein bisschen zu spät. Aber ja.
0: Gut rausgeredet.
2: Aber so, dass wirklich jemand sagt, oh nee, das könnt ihr so nicht aufnehmen, das geht nicht, das hat man zum Glück noch nicht. Würden wir uns aber auch wirklich annehmen. Also wenn mal so eine Kritik kommt, dann würden wir dann wirklich dann lieber noch mal ein bisschen warten, noch mal überlegen, wie können wir das ändern und dann schauen wir mal.
0: Hm. Seid ihr dann selber eure härtesten Kritiker in der Band, dass ihr euch dann da selber sehr genau drauf hört?
1: Ja. Also das kann man definitiv so sagen. Also wenn irgendwo da künstlerische Mängel sind, wie ich es mal nennen, aber man sagt, das interpretierst du nicht richtig, das musst du anders spielen oder da musst du diesen Part so spielen und vom Gesang her da ein bisschen deutlicher sprechen oder sowas, kommt alles vor, ganz klar. Und das ist aber alles auf Gegenseitigkeit, also da wird jeder von jedem kritisiert und auch durchaus gelobt. Ne?
2: So. Das stimmt, also gerade so die Zeit, so ganz kurz bevor wir den Studiotermin haben, da sind wir wirklich nochmal sehr hart zu uns gegenseitig. Da wird dann wirklich jeder Ton nochmal genau unter die Lupe genommen und geguckt, haut das auch hin, sind wir wirklich bereit, das jetzt im Studio aufzunehmen oder müssten wir vielleicht da nochmal überlegen, ob wir irgendwas anders machen und nur wenn es perfekt ist, dann wird es aufgenommen.
0: Mhm. Eure erste EP hat den treffenden Titel Unsere erste Platte, kam im Jahr 2023 schon raus. Jetzt haben wir schon viel drüber geredet. Wenn ihr soweit seid dann, und es ist perfekt, dann geht ihr ins Studio. Wann kommt denn jetzt mal wieder was Neues, ein neues Album?
1: Ja, mit dem Album ist so eine Sache. Mit dem Album ist so eine Sache. Wir hätten jetzt 6 Titel, so mal, die wir jetzt noch schon aufgenommen haben, die jetzt noch nicht auf Platte sind. Wir werden sicherlich dann im nächsten Jahr wieder mal 3-4 Songs aufnehmen. Ob wir eine Platte rausbringen, hängt davon ab, wie sich das zukünftig auch entwickelt mit CD-Verkäufen. Also das muss man auch so sagen, das läuft gar nicht gut. Also wir haben zwar auf den Konzerten haben wir unseren Merch-Stand wie alle anderen Bands auch, aber groß CDs gekauft werden kaum noch.
2: Es kommen tatsächlich immer mal Anfragen am Merch-Stand, also gerade so bei Punk-Konzerten in AJZs oder sowas, da kommt öfter die Frage, habt ihr denn auch eine Platte, also eine richtige Vinylplatte? Da sagen wir dann immer, naja, CD hätten wir, Vinyl haben wir leider keine. Also eine CD will ich nicht, wenn dann Platte. Und das war bisher aber mit den Produktionskosten irgendwie nicht, nicht vereinbarbar. Da müsstest du die Platte wahrscheinlich so für 25 € verkaufen, damit es sich irgendwie rechnet. Und das können wir auch den Leuten nicht antun, wenn wir da nur 9-10 Songs draufpacken. Ist irgendwie unfair.
0: Ja. Jetzt wollte ich gerade noch eine Frage stellen, jetzt ist sie weg. Ach so, genau. Ich wollte gerne noch wissen, was gibt es denn bei euch sonst so am Merchandise?
1: T-Shirts. Da kommen auch demnächst neue jetzt, ne? Und ja, ansonsten so Kleinkram wie Feuerzeuge, Sticker und Aufkleber und so. Aber so T-Shirts und CDs sind eigentlich so die Hauptartikel, die wir da verkaufen.
2: Zum Thema T-Shirt könnten wir vielleicht nochmal einen öffentlichen Aufruf machen, falls jemand sich berufen fühlt, uns ein T-Shirt-Design zu zeichnen. Wir hätten da sehr großes Interesse. Wir haben schon Ideen und wir haben nur niemanden, der es zeichnet. Also irgendjemand, der vielleicht hobbymäßig tätowiert oder Graffiti sprüht oder sowas. Sowas in der Richtung haben wir uns gedacht. Sowas sollte gerne mal auf ein T-Shirt.
1: Sollte also nur keine KI sein.
2: Ja, das ist wichtig. Bei uns ist alles handgemacht, ja. Bei uns keine KI. Genau, deswegen, also wenn sowas ist, wenn ihr meint, ihr hättet da Bock drauf, gerne mal bei uns melden.
0: Dann am besten über Instagram euer Profil Scudder Combo einfach mal eine Nachricht drüber schicken.
2: Genau.
0: Sehr cool, bin ich gespannt, ob sich da jemand meldet und dann eure neuen T-Shirts zu sehen.
2: Ja.
0: Wir haben vorher schon ein bisschen gequatscht. Ihr wart dieses Jahr schon zu einigen Konzerten unterwegs. Open Flair habt ihr gesagt, auf jeden Fall Highlight. Wo wart ihr denn sonst noch so?
1: Wir hatten gleich ganz am Anfang des Jahres, das war am 2. Januar, hatten wir bei uns in Jena im F-Haus ein großes Supportkonzert mit OXO 86 und Brechreiz. Und haben da also den Support gemacht für OXO 86. Das war gleich am Anfang des Jahres, volles F-Haus. Und kurz danach war in Ilmenau im BC-Club das Neujahrs-Ska. Das war auch eine schöne, volle Hütte. Dann waren wir im Mai in Leipzig, haben zusammen mit Gruppa Karl Marxstadt im TV-Club gespielt. Ja, und dann.
2: Ja, jetzt kürzlich erst im AJZ in Leisnig.
1: Ah ja,
2: genau, da war auch das Noisy Neighbor Festival. Das war auch ziemlich cool. Da haben wir zusammen mit Dorfterror, mit Pestpocken und noch einigen anderen gespielt. Also für mich natürlich wieder totales Highlight. Punkrock, geil.
0: Warst du selber der beste Besucher?
2: Auf jeden Fall.
0: Ihr habt schon ein bisschen erzählt, vor Konzerten versucht ihr auf jeden Fall nochmal alle 7 zusammen im Proberaum zu sein, damit dann auch wirklich alles sitzt. Was macht ihr denn außer der Musik noch? Wie bereitet ihr euch vor? Habt ihr noch irgendwie, dass ihr dann guckt, wer steht wann wo, wann muss wer wohin laufen oder irgendwas? Also gibt es da noch irgendeine andere Vorbereitung, außer nur, dass jeder weiß, was er zu spielen hat?
1: Na, wir haben auf der Bühne einen relativ festen Stage Rider. Also die Positionen, wo wir alle stehen, sind eigentlich soweit gesetzt. Wir Bläser bewegen uns ein bisschen hin und her und versuchen da natürlich ein kleines bisschen Show zu machen, was im Rahmen unserer Möglichkeiten ist. Wir müssen ja auch spielen. Aber ansonsten gibt es jetzt also keine einstudierte Choreografie oder sowas. Das haben wir nicht.
2: Würde wahrscheinlich auch nicht klappen. Also 7 Mann auf der Bühne ist halt auch immer erstmal.
1: Manche Bühnen sind Platz sehr klein.
2: Ein logistisches Problem.
0: Ja, also beim Open Flair hattet ihr wirklich nicht viel Platz auf der Bühne, würde ich jetzt sagen, so von unten.
1: Das ist aber schon eine, sagen wir mal, der normalen Bühnen für uns. Wir haben auch deutlich kleinere Bühnen schon bespielt.
0: Oh. Ja. Okay.
2: Die kleinste Bühne dürfte in Pößneck gewesen sein, ja.
1: Im Pößneck Alternative.
2: Das war eine Bühne, die war, glaube ich, so 3x2 Meter oder so. Das war wirklich ultra klein, da stand das Schlagzeug drauf. Und unser Posaunist, der Ali, der musste dann schon neben der Bühne stehen, weil es so eng war. Und dann neben der Bühne war aber so ein, was war das, so ein Holzofen?
1: Oh, ein Kohleofen oder
2: Holzofen. Kohleofen, ja.
1: Da und hat schön gebollert.
2: Ihm war es dann auf jeden Fall richtig, richtig warm nach dem Konzert. Aber die Bude hat trotzdem gebrannt. Das hat echt Spaß gemacht. War wirklich cool.
0: Okay. Ich habe mir aufgeschrieben, dass ihr immer in Hawaii-Hemden auf der Bühne seid. Ich kann es jetzt gar nicht mehr sagen vom Open Flair. Hattet ihr da auch Hawaii-Hemden an? Gehört das immer zu euren Auftritten dazu?
2: Ja.
0: Warum?
2: Schon ewig, ja.
1: Das hat irgendjemand angefangen und dann haben irgendwie alle mitgemacht. Und ja, so ein Hawaii-Hemd ist schnell drüber gezogen und ja.
2: Gibt halt auch nochmal so ein bisschen diesen Reggae-Ska-Vibe einfach, wenn man sich so sommerlich anzieht, irgendwie so gemütlich, und es ist einfach so ein bisschen Wunschdenken auch.
0: Ich könnte mit euch noch ganz lange weiterquatschen. Wir sind leider gleich am Ende der Sendung angekommen.
1: Das ist schade.
0: Das ist wirklich sehr schade, wenn jetzt jemand richtig Bock bekommen hat. Also zum einen natürlich sich bei euch auf jeden Fall melden, um euer neues T-Shirt zu designen. Aber wenn man jetzt auch sagt, oh, ich möchte die auch unbedingt mal live sehen, das hat mich gerade so gepackt, da habe ich richtig Bock drauf. Wo sieht man euch dieses Jahr noch?
2: Also jetzt das nächste Konzert, das ist in Oberhain, das ist bei Moped Röhren, da wurden wir eingeladen. Das ist auch so ein kleines alternatives Treffen von Moped-Fans, sage ich mal. Und die machen dort Workshops, die machen Siebdruck, die machen an dem Tag Löt-Workshops. Dort gibt es dann vom ansässigen Flugverein, gibt es dort Rundflüge. Also das wird ein riesengroßes Ding, glaube ich. Und ja, dort sind wir als eine der beiden Hauptbands sozusagen an dem Tag dort. Genau, am 6.11. spielen wir zusammen mit AOP und Unglaublicher Vorfall im Rosenkeller in Jena. Das wird auch ganz cool. AOP, wer die vielleicht noch von früher kennt, die waren mal ziemlich groß. Die hatten sogar ein Musikvideo auf MTV mit Mona Lisa, hieß das, glaube ich. Auf jeden Fall eine coole Sache. Da bin ich auch schon sehr gespannt drauf. Da freue ich mich auch deutlich drauf. Ja, und dann werden wir mal sehen. Dann werden wahrscheinlich spontan noch ein paar Konzerte kommen, je nachdem, wie es mit den Anfragen läuft.
1: Einfach immer mal auf unsere Webseite beziehungsweise auf Social-Media-Kanäle gucken. Aktuell, wir sehen das dann auch immer, wenn wir die nächsten Gigs haben.
0: Und dabei wünsche ich euch ganz, ganz viel Freude und bedanke mich heute, dass ihr bei mir wart. Es war sehr schön, mit euch zu quatschen.
1: Ja, danke, Annika, dass wir hier sein durften.
2: Ja, danke schön.
0: Und dann hören wir jetzt noch zum Abschied und zum Abschluss natürlich Offbeat-Propaganda von Skada Combo.

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2: Am Mikrofon begrüßt sie Lilly Firmer. Und das sind unsere Schlagzeilen. Förderprogramm. LIDA Südharz zieht positive Bilanz. Heizperiode. Thüringer Gasspeicher nur zur Hälfte gefüllt. Fahndung. Polizei sucht Sexualstraftäter. Und Katastrophenschutz. Thüringen steigerte Mittel deutlich. Das Wetter? Heute ist es heiter bis wolkig bei 24 Grad. Das LIDA-Förderprogramm für die Region Südharz zieht eine positive Zwischenbilanz für den Förderzeitraum 2023 bis 2027. Eine aktuelle Evaluation bestätigt, die Region setze ihre Entwicklungsstrategien erfolgreich um. Bislang konnten 72 Projekte in 3 Handlungsfeldern realisiert werden. LIDA-Managerin Sandra Witzel wertet die Ergebnisse als Bestätigung der erfolgreichen Zusammenarbeit von Kommunen, Vereinen, Unternehmen und engagierten Bürgerinnen und Bürgern. Die Erkenntnisse sollen genutzt werden, um die Unterstützung für künftige Projekte weiter zu verbessern. Die Gasspeicher in Thüringen sind kurz vor Beginn der Heizperiode deutlich weniger gefüllt als in den vergangenen Jahren. Nach Angaben der Thüringer Energie AG liegt der Füllstand ihrer Speicher in Almenhausen im Kiffhäuserkreis und Kirchenheiligen im Unstrut-Hainich-Kreis derzeit bei 43%. Grund dafür seien unter anderem die hohen Gaspreise. Versorger hätten deshalb mit größeren Einkaufen bislang abgewartet. Die TEA geht jedoch davon aus, dass die Speicher bis zum Winteranfang zu mindestens 80% gefüllt sein werden. Die Polizei fahndet nach einem sexuellen Übergriff in Wolkramshausen nach einem Mann. Der Unbekannte hatte laut dem Beamten bereits am Anfang August versucht, am Bahnhof eine Frau durch Gewalt zu sexuellen Handlungen zu nötigen. Sie konnte sich dem Mann entziehen und fliehen. Dabei hat sie einen vorbeifahrenden Motorradfahrer um Hilfe gebeten. Der Täter ist daraufhin geflüchtet. Der Mann soll zwischen 25 und 30 Jahre alt gewesen sein, 1,70 bis 1,75 groß, schlank mit dunklen gewellten Haaren und soll auffällig nach Alkohol und Zigaretten gerochen haben. Die Polizei bittet um Zeugenhinweise. Thüringen hat seine Ausgaben für den Katastrophen- und Bevölkerungsschutz in den vergangenen Jahren deutlich erhöht. Nach Angaben von Staatssekretär Andreas Bausewein stehen dafür in diesem Jahr rund 2,5 Millionen Euro zur Verfügung. 25 mal so viel wie noch 2015. Unter anderem wurden zusätzliche Notstromaggregate und Mittel zur Brandbekämpfung angeschafft. Anlass waren auch die großen Waldbrände in Plaue und Gösselsdorf. Das Land reagiere damit auf die Folgen des Klimawandels und mögliche Anschläge auf kritische Infrastruktur, so Bausewein. Nun das Wetter für Nordhausen und den Südharz. Heute ist es heiter bis wolkig und trocken. Die Temperaturen steigen auf 21 bis 24 Grad, im Harz auf 18 bis 21 Grad. Dazu weht ein schwacher Wind aus Süd bis West. In der Nacht ziehen mehr Wolken auf. Es bleibt aber meist trocken. Die Temperaturen sinken auf 10 bis 7 Grad. Der Wind bleibt schwach.

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Wie ein, ging ich heute mal drauf. Irgendwie sind mir viele zu unkritisch und unsere Ansprüche sind außerdem auch zu nellerig. Das gilt sogar für uns Nordhisser, obwohl mir jo als der Erfinger der Nölerei gülten. Gucken wir uns doch mal die Inkaufsmärkte von Lebensmitteln an. Da haben wir uns schließlich von der Marktwirtschaft verabschiedet, denn die Fressorien, die kosten ja schließlich überall fast dasselbe. Also ich sehe das so, für das, was man da beroppen muss, erwarte ich sauberer und keine vollgemüllten Gänge, wo man sich seine Ware aus den Kartons auch noch rausknüppeln muss. Sagt mal, essen das zu viele verlangt, wenn in einer Warteschlange an der Kasse bequeme Liegen oder geschmackvolle Sitzgruppen der Warterei zum Erlebnis machen. Es ist aber eine Besserung in Sicht, denn Aldi will in ganz ferner Zukunft eine zweite Kasse aufmachen. Jo, eine ganz außergewöhnliche Belastung steht in meiner Augen auch der Dankerei dar. Für die astronomischen Spritpreise, da kommen doch gefälligst Gesten der Nächstenliebe verlangen. So tut es selbstverständlich sie, dass das Tankstellenpersonal der Kundschaft nach dem Bezahlen erst mal schön in den Arm nimmt und drücke sollte. Man stelle sich doch bloß einmal vor, was die Leute durchmachen müssen, die wirklich das Pech haben, erst nach mittags um 12 Uhr zu tanken. Oh, für solche Schicksalsschläge sollte es an jeder Tanke einen Raum der Stille geben, wo die ausgeplünderte Kundschaft das gerade Erlebte erst einmal verarbeiten kann. Geschulte Psychologen oder Seelsorger sollten die Leute liebevoll und mit viel

0: Viele Infühlungsvermögen, aber die Schwere zieht, darf aber keine helfen. Es geht aber noch weiter. Ich finde, mit dem, was man hier als Steuerzahler abdrücken muss, da kommt doch schließlich ein bisschen mehr Sicherheit verlangen. Ich will in der Stadt abends aber einen Spaziergang machen können, ohne dass ich überfallen oder über einen Haufen gefahren wäre. Da fehlt mich infort der Polizeipräsenz. Wenn ich da so an die Corona-Zeit denke, da ist der Staatsmacht zur Hochform aufgelaufen und hätte auch strengstens drauf aufgepasst, dass jo keine kleinen Kinder an der frischen Luft auf abgesperrten Spielplätzen ihr klein kriminelles Unwesen treiben konnten. Da war sogar das Rimlimmeln auf ungeimpften Bänken strengstens verboten und wurde auch überwacht. Jo, und für die Rundfunkgebühren, also das hätte man auch ein bisschen mehr verlangen können. Was man da in Nachrichten verdauen muss, das verlangt teilweise schon ein sehr hohes Maß an intellektueller Opferbereitschaft. Ich sehe das schon in beide kommen. Passt auf, ein Kindchen käme zur Welt und was plägt es infolge seiner frühkindlichen Inkontinenz nach der Eröffnung der vollgeschissenen Winde? Was? So ging es, das war's für heute. Ich wünsche euch noch eine schöne Woche und vor allen Dingen, bleibt schön gesund, dann werdet ihr auch nicht krank.
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2: Am Mikrofon begrüßt sie Lilly Firma. Und das sind unsere Schlagzeilen. Förderprogramm. LIDA Südharz zieht positive Bilanz. Heizperiode. Thüringer Gasspeicher nur zur Hälfte gefüllt. Fahndung. Polizei sucht Sexualstraftäter. Und Katastrophenschutz. Thüringen steigerte Mittel deutlich. Das Wetter? Heute ist es heiter bis wolkig bei 24 Grad. Das LIDA-Förderprogramm für die Region Südharz zieht eine positive Zwischenbilanz für den Förderzeitraum 2023 bis 2027. Eine aktuelle Evaluation bestätigt, die Region setze ihre Entwicklungsstrategien erfolgreich um. Bislang konnten 72 Projekte in 3 Handlungsfeldern realisiert werden. LIDA-Managerin Sandra Witzel wertet die Ergebnisse als Bestätigung der erfolgreichen Zusammenarbeit von Kommunen, Vereinen, Unternehmen und engagierten Bürgerinnen und Bürgern. Die Erkenntnisse sollen genutzt werden, um die Unterstützung für künftige Projekte weiter zu verbessern. Die Gasspeicher in Thüringen sind kurz vor Beginn der Heizperiode deutlich weniger gefüllt als in den vergangenen Jahren. Nach Angaben der Thüringer Energie AG liegt der Füllstand ihrer Speicher in Almenhausen im Kyffhäuserkreis und Kirchenheiligen im Unstrut-Hainich-Kreis derzeit bei 43%. Grund dafür seien unter anderem die hohen Gaspreise. Versorger hätten deshalb mit größeren Einkaufen bislang abgewartet. Die TEA geht jedoch davon aus, dass die Speicher bis zum Winteranfang zu mindestens 80% gefüllt sein werden. Die Polizei fahndet nach einem sexuellen Übergriff in Wolframshausen nach einem Mann. Der Unbekannte hatte laut dem Beamten bereits am Anfang August versucht, am Bahnhof eine Frau durch Gewalt zu sexuellen Handlungen zu nötigen. Sie konnte sich dem Mann entziehen und fliehen. Dabei hat sie einen vorbeifahrenden Motorradfahrer um Hilfe gebeten. Der Täter ist daraufhin geflüchtet. Der Mann soll zwischen 25 und 30 Jahre alt gewesen sein, 1,70 bis 1,75 groß, schlank mit dunklen gewellten Haaren und soll auffällig nach Alkohol und Zigaretten gerochen haben. Die Polizei bittet um Zeugenhinweise. Thüringen hat seine Ausgaben für den Katastrophen- und Bevölkerungsschutz in den vergangenen Jahren deutlich erhöht. Nach Angaben von Staatssekretär Andreas Bausewein stehen dafür in diesem Jahr rund 2,5 Millionen Euro zur Verfügung. 25 mal so viel wie noch 2015. Unter anderem wurden zusätzliche Notstromaggregate und Mittel zur Brandbekämpfung angeschafft. Anlass waren auch die großen Waldbrände in Plaue und Gösselsdorf. Das Land reagiere damit auf die Folgen des Klimawandels und mögliche Anschläge auf kritische Infrastruktur, so Bausewein. Nun das Wetter für Nordhausen und den Südharz. Heute ist es heiter bis wolkig und trocken. Die Temperaturen steigen auf 21 bis 24 Grad, im Harz auf 18 bis 21 Grad. Dazu weht ein schwacher Wind aus Süd bis West. In der Nacht ziehen mehr Wolken auf. Es bleibt aber meist trocken. Die Temperaturen sinken auf 10 bis 7 Grad. Der Wind bleibt schwach.

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Hallo, hier bin ich wieder, Axel mit seinen Superhits. Auch heute habe ich für euch ein paar Leckerbissen der Rockmusik mitgebracht. Wünsche und Anregungen sendet ihr bitte an meine Internetadresse, die ich euch am Schluss der Sendung mitteile. Und nun viel Spaß und los geht's mit Simon Garfunkel, Eruption

So, ich hoffe doch, dass der Fußboden bei euch zu Hause ganz geblieben ist. Nicht nur der Beat im Westen entwickelt sich, sondern auch im Osten. Ab Mai 1970 entwickelte sie sich und wurde von der damaligen DDR-Führung gefördert. So erkannten es die Gruppen wie zum Beispiel Renft, Elektra, Karat und den Pudis. Die Pudis waren die Vorzeigegruppe des Ostens. So waren sie im Rockpalast zu sehen und hatten auch einen sehr großen Erfolg. Wir hören sie jetzt mit den altbekannten Titel Alt wie ein Baum. Danach kommt Brian Adams mit Summer of 69 und die Glitterband.

Auch die nächsten Titel bekommen die goldene Schallplatte und waren immer auf Platz 1 der Charts. Diese drei Titel wurden auch in DDR-Zeiten sehr gern in den Diskotheken gespielt, wie zum Beispiel auch im Clubhaus. Wir hören jetzt Jethro Tull mit Locomotive Press, The Sweet mit Blockbuster und Johnny Walkin mit In the Ear.

Aber eine schwedische Popgruppe mit den Mitgliedern Annefrid, Björn, Benny und Agneta. Sie gründeten sich 1971 in Stockholm. Sie waren eine sehr erfolgreiche Popgruppe der 70er und gewannen 1974 mit dem Song Waterloo den Grand Prix der Eurovision. 1977 produzierten sie einen Kinofilm, der auch bei uns im Kino lief. Leider löste sich 1982 die Gruppe auf. Wir hören sie jetzt mit dem Titel Knowing Me und Knowing You und anschließend die Nick Straker Band und Amanda Lear mit Follow Me.

Ja, das waren sie wieder. Access Superhits. Ich hoffe, es hat allen Zuhörern wieder viel Spaß gemacht. Wünsche sendet ihr mir bitte an meine Internetadresse axel3960@aol.com. Bis zum nächsten Mal verabschiedet sich Axel Seifert aus Dorthausen mit Status Quo und CCR.

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3: Am Mikrofon begrüßt sie Lilly Firma. Und das sind unsere Schlagzeilen. Förderprogramm. LIDA Südharz zieht positive Bilanz. Heizperiode. Thüringer Gasspeicher nur zur Hälfte gefüllt. Fahndung. Polizei sucht Sexualstraftäter. Und Katastrophenschutz. Thüringen steigerte Mittel deutlich. Das Wetter? Heute ist es heiter bis wolkig bei 24 Grad. Das LIDA-Förderprogramm für die Region Südharz zieht eine positive Zwischenbilanz für den Förderzeitraum 2023 bis 2027. Eine aktuelle Evaluation bestätigt, die Region setze ihre Entwicklungsstrategien erfolgreich um. Bislang konnten 72 Projekte in 3 Handlungsfeldern realisiert werden. LIDA-Managerin Sandra Witzel wertet die Ergebnisse als Bestätigung der erfolgreichen Zusammenarbeit von Kommunen, Vereinen, Unternehmen und engagierten Bürgerinnen und Bürgern. Die Erkenntnisse sollen genutzt werden, um die Unterstützung für künftige Projekte weiter zu verbessern. Die Gasspeicher in Thüringen sind kurz vor Beginn der Heizperiode deutlich weniger gefüllt als in den vergangenen Jahren. Nach Angaben der Thüringer Energie AG liegt der Füllstand ihrer Speicher in Almenhausen im Kiffhäuserkreis und Kirchenheiligen im Unstrut-Hainich-Kreis derzeit bei 43%. Grund dafür seien unter anderem die hohen Gaspreise. Versorger hätten deshalb mit größeren Einkaufen bislang abgewartet. Die TEA geht jedoch davon aus, dass die Speicher bis zum Winteranfang zu mindestens 80% gefüllt sein werden. Die Polizei fahndet nach einem sexuellen Übergriff in Wolkramshausen nach einem Mann. Der Unbekannte hatte laut dem Beamten bereits am Anfang August versucht, am Bahnhof eine Frau durch Gewalt zu sexuellen Handlungen zu nötigen. Sie konnte sich dem Mann entziehen und fliehen. Dabei hat sie einen vorbeifahrenden Motorradfahrer um Hilfe gebeten. Der Täter ist daraufhin geflüchtet. Der Mann soll zwischen 25 und 30 Jahre alt gewesen sein, 1,70 bis 1,75 groß, schlank mit dunklen gewellten Haaren und soll auffällig nach Alkohol und Zigaretten gerochen haben. Die Polizei bittet um Zeugenhinweise. Thüringen hat seine Ausgaben für den Katastrophen- und Bevölkerungsschutz in den vergangenen Jahren deutlich erhöht. Nach Angaben von Staatssekretär Andreas Bausewein stehen dafür in diesem Jahr rund 2,5 Millionen Euro zur Verfügung. 25 mal so viel wie noch 2015. Unter anderem wurden zusätzliche Notstromaggregate und Mittel zur Brandbekämpfung angeschafft. Anlass waren auch die großen Waldbrände in Plaue und Gösselsdorf. Das Land reagiere damit auf die Folgen des Klimawandels und mögliche Anschläge auf kritische Infrastruktur, so Bausewein. Nun das Wetter für Nordhausen und den Südharz. Heute ist es heiter bis wolkig und trocken. Die Temperaturen steigen auf 21 bis 24 Grad, im Harz auf 18 bis 21 Grad. Dazu weht ein schwacher Wind aus Süd bis West. In der Nacht ziehen mehr Wolken auf. Es bleibt aber meist trocken. Die Temperaturen sinken auf 10 bis 7 Grad. Der Wind bleibt schwach.

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1: Am Mikrofon begrüßt sie Lilly Firmer. Und das sind unsere Schlagzeilen. Förderprogramm. LIDA Südharz zieht positive Bilanz. Heizperiode. Thüringer Gasspeicher nur zur Hälfte gefüllt. Fahndung. Polizei sucht Sexualstraftäter. Und Katastrophenschutz. Thüringen steigerte Mittel deutlich. Das Wetter? Heute ist es heiter bis wolkig bei 24 Grad. Das LIDA-Förderprogramm für die Region Südharz zieht eine positive Zwischenbilanz für den Förderzeitraum 2023 bis 2027. Eine aktuelle Evaluation bestätigt, die Region setze ihre Entwicklungsstrategien erfolgreich um. Bislang konnten 72 Projekte in 3 Handlungsfeldern realisiert werden. LIDA-Managerin Sandra Witzel wertet die Ergebnisse als Bestätigung der erfolgreichen Zusammenarbeit von Kommunen, Vereinen, Unternehmen und engagierten Bürgerinnen und Bürgern. Die Erkenntnisse sollen genutzt werden, um die Unterstützung für künftige Projekte weiter zu verbessern. Die Gasspeicher in Thüringen sind kurz vor Beginn der Heizperiode deutlich weniger gefüllt als in den vergangenen Jahren. Nach Angaben der Thüringer Energie AG liegt der Füllstand ihrer Speicher in Almenhausen im Kiffhäuserkreis und Kirchenheiligen im Unstrut-Hainich-Kreis derzeit bei 43%. Grund dafür seien unter anderem die hohen Gaspreise. Versorger hätten deshalb mit größeren Einkaufen bislang abgewartet. Die TEA geht jedoch davon aus, dass die Speicher bis zum Winteranfang zu mindestens 80% gefüllt sein werden. Die Polizei fahndet nach einem sexuellen Übergriff in Wolkramshausen nach einem Mann. Der Unbekannte hatte laut dem Beamten bereits am Anfang August versucht, am Bahnhof eine Frau durch Gewalt zu sexuellen Handlungen zu nötigen. Sie konnte sich dem Mann entziehen und fliehen. Dabei hat sie einen vorbeifahrenden Motorradfahrer um Hilfe gebeten. Der Täter ist daraufhin geflüchtet. Der Mann soll zwischen 25 und 30 Jahre alt gewesen sein, 1,70 bis 1,75 groß, schlank mit dunklen gewellten Haaren und soll auffällig nach Alkohol und Zigaretten gerochen haben. Die Polizei bittet um Zeugenhinweise. Thüringen hat seine Ausgaben für den Katastrophen- und Bevölkerungsschutz in den vergangenen Jahren deutlich erhöht. Nach Angaben von Staatssekretär Andreas Bausewein stehen dafür in diesem Jahr rund 2,5 Millionen Euro zur Verfügung. 25-mal so viel wie noch 2015. Unter anderem wurden zusätzliche Notstromaggregate und Mittel zur Brandbekämpfung angeschafft. Anlass waren auch die großen Waldbrände in Plaue und Gösselsdorf. Das Land reagiere damit auf die Folgen des Klimawandels und mögliche Anschläge auf kritische Infrastruktur, so Bausewein. Nun das Wetter für Nordhausen und den Südharz. Heute ist es heiter bis wolkig und trocken. Die Temperaturen steigen auf 21 bis 24 Grad, im Harz auf 18 bis 21 Grad. Dazu weht ein schwacher Wind aus Süd bis West. In der Nacht ziehen mehr Wolken auf. Es bleibt aber meist trocken. Die Temperaturen sinken auf 10 bis 7 Grad. Der Wind bleibt schwach.

0: So, hallo, Auguste Sandner hier. Wie Sie, liebe Hörer und Hörerinnen, wissen, zumindest diejenigen, die öfter bei uns einschalten, hier bei Radio Enno, ich bin Theaterfan, Theaterfreundin. Mein Herz ist dem Theater sehr verbunden und ich lade mir regelmäßig Menschen aus dem Theater auch hier ins Studio. Und heute habe ich Juliane Hirschmann zu Gast. Hallo, guten
1: Tag. Hallo, Auguste. Hallo, ich freue mich.
0: Juliane, du bist Chefdramaturgin am Theater hier in Nordhausen und wir hören von dir hier im Radio auch regelmäßig so deine Beiträge in letzter Sekunde und sowas, wo du Einführungen gibst in die Opern, die ihr aufführt und solche Sachen oder Musicals oder ich weiß nicht, was du da so auf deinem Zettel noch hast, aber halt die großen Produktionen. Und euer Theater macht ja aber nicht nur große Produktionen, sondern ihr gestaltet die ganze Spielzeit, die ja jetzt auch frisch, taufrisch begonnen hat, mit anderen Programmpunkten. Da war zum Beispiel das Theaterfrühstück, das ist schon eine Tradition, wo man so ein bisschen Inszenierungseinführungen bekommt und so.
1: Stellen wir die Premieren vor, die anstehen.
0: Ja. Genau. Dann gibt's, was gibt's noch? Küchenklatsch
1: bei Kleiner, da wird gekocht mit Gästen aus der Region, lädt sich dann unser Intendant an die Kleine ein. Ist auch sehr, sehr beliebt.
0: Okay. Das ist, das gibt's seit wann? Auch erst ein Jahr, oder?
1: Nee. Schon also das länger. Hat schon eine lange Tradition, das hat ja schon der Lars Tietje gemacht, der Vorgänger von unserem jetzigen Intendanten.
0: Okay, Entschuldigung,
1: das hieß ein bisschen anders, aber so das Format, das war genau das gleiche eigentlich.
0: Ja, ja, so beim Kochen und beim Essen, da kommt man auch schnell so auch ins Gespräch.
1: Das ist eine super Kombination.
0: Wen lädt sich denn Herr Kleiner da so ein?
1: Das sind
0: aus dem Haus.
1: Genau, Kolleginnen und Kollegen aus dem Haus in Kombination meistens mit einer Persönlichkeit aus der Stadt, aus der Region, die man so kennt.
0: Ah, wie cool. Also auch jemanden außerhalb sozusagen dieser Bubble.
1: Auf jeden Fall, genau. Also wir haben nicht wirklich bei weitem nicht nur Theatermitarbeiterinnen und Mitarbeiter da, sondern eben auch Gäste aus der Stadt oder aus dem Umfeld.
0: Ja, da wird das Gesprächsthema natürlich auch nochmal ein bisschen facettenreicher.
1: Total, also da geht es um alles Mögliche.
0: Es ist nicht dann nur so Inside-Talk,
1: sondern schön, ganz und gar nicht.
0: Okay, genau, das ist so ein Format. Und dann geht ihr natürlich auch pädagogisch irgendwie vor. Also das junge Theater natürlich geht in Schulen und solche Sachen. Aber Katrin Stöck macht auch von diesem musikalischen, musikpädagogischen, da gibt es Kissenkonzerte und
1: Rahmenprogramm. Also pädagogische Sachen ganz viel. Sie geht da mit Kolleginnen und Kollegen aus dem Orchester in die Schulen oder Kindergärten mit wirklich so ganz kleinen Formaten, Bläserquintett oder also wirklich kleine Formate, die ins Klassenzimmer passen oder in den Kindergartenraum. Oder dann gibt es eben auch diese Konzertformate für kleine Kinder, Kissenkonzerte für Kinder ab 3.
0: Wahnsinn.
1: Ja, das ist auch so ein, also ein wichtiges Format, ja.
0: Auf jeden Fall. Also diese, auch so sich das junge Publikum auch, ne, irgendwie, ne? Also mit Theater ist ja schon ein sehr spezielles Medium, dieses Live und an der Bühne und so weiter. Und da gibt es schon viele, die da auch neugierig sind und gerne mal hinter die Kulissen gucken.
1: Also gerade dieses junge Publikum ist super dankbar.
0: Ja.
1: Die saugen das regelrecht auf.
0: Genau. Und dann diese Neugierde, da habt ihr zum Beispiel auch die Opernwerkstatt. Da kann man auch hinter die Kulissen gucken und sich so ein bisschen, oder?
1: Ja, Opernwerkstatt, das ist auch ein Format für Schulen. Da wird einfach eine Opernproduktion vorgestellt. Aber da wird nicht nur was gezeigt aus dem Stück, sondern da gibt es dann Interviews mit Mitwirkenden. Da wird auch im Grunde ein Blick hinter die Kulissen geworfen.
0: Und da steht jetzt auch eine an, eine Opernwerkstatt.
1: Ja,
0: zu welcher Oper ist das dann und wann?
1: Und zwar ist die Opernwerkstatt am 17. September um 10.30 Uhr im Theater. Da geht es um die Oper Werther von Jules Massenet. Das ist unsere erste Oper, die wir in dieser Spielzeit herausbringen. Die Premiere ist am 25. September. Und das Besondere bei dieser Opernwerkstatt ist, dass die Premiere noch nicht gelaufen ist. Das ist eine sogenannte Bühnenorchesterprobe. Das heißt, die Schülerinnen und Schüler sind wirklich dann neben einer Probe teil und kriegen dadurch natürlich schon nochmal einen anderen Einblick, als wenn ihnen das fertige Stück präsentiert wird.
0: Also da wird auch noch dazwischen und unterbrochen und dran gearbeitet, nochmal formuliert, was anders sein soll und sowas.
1: Genau, bei der Bühnenorchesterprobe ist es auch so, dass die Darstellerinnen und Darsteller in der Regel auch noch nicht kostümiert sind oder die in einer Maske sind. Meistens gibt es auch noch nicht das Originallicht, also es ist wirklich die Szene, die man da sieht, ohne das Ganze Szenische drumherum sozusagen.
0: Ja, spannend. Ja, und das ist nur für Schulklassen oder kann da auch ein Normalsterblicher wie ich?
1: Naja, da können alle hin, okay. Im Grunde. Aber wir sprechen da vor allen Dingen die Schulen an.
0: Okay, die Opernwerkstatt. Und Werther, also ist das jetzt hier Goethe und Die Leiden des jungen W.,
1: richtig,
0: oder?
1: Genau, das ist nach dem berühmten Briefroman von Johann Wolfgang von Goethe, Die Leiden des jungen Werther, erschien 1774, der Briefroman. Und der Jules Massenet, der französische Komponist, hat gegen Ende des 19. Jahrhunderts eine Oper daraus gemacht. Mhm. Eine unglaublich intensive Oper, in der das Gefühl wirklich vorherrscht. Also ist ja sowieso typisch für die Oper, aber da ist es wirklich ein Gefühlsdrama. Da geht es um den unglücklich verliebten Werther, der sich dann am Ende, ja, der nimmt sich das Leben. Das ist einfach eine tragische Geschichte.
0: Mhm. Und wenn man jetzt was bisschen über den Stoff nochmal sozusagen in Erinnerung rufen möchte, weil man sich die Oper vielleicht angucken will, dann hört man natürlich in deinen Beitrag dann, der hoffentlich demnächst bei uns im Radio kommt, in letzter Sekunde. Aber die Stadtbibliothek habe ich gesehen. Haha, ich habe nämlich auch recherchiert. Ja. Die macht ein Lesecafé dazu, mit euch zusammen.
1: Genau, genau. Also es gibt ja immer mal wieder Veranstaltungen, die wir zusammen machen, Stadtbibliothek und das Theater. Es gibt da eine Kooperation, was auch wirklich sehr schön ist, auch im Jungtheater. Und am 16. September gibt es ein Lesecafé-Spezial. Also das Lesecafé gibt es ja regelmäßig in der Stadtbibliothek. Und dieses Lesecafé-Spezial machen wir zusammen. Also beziehungsweise genauer gesagt, das machen eine Mitarbeiterin von der Stadtbibliothek, das ist Jalisa Reichert, und ich zusammen. Da geht es dann um Goethe vor allen Dingen, um seinen Briefroman. Da geht es aber auch um die Oper natürlich, sozusagen um die Übertragung dieses Briefromans auf die Bühne. Und so Hintergründe, das erzählen wir so gemeinsam. Und wir lesen aber auch ein bisschen was aus Goethes Briefroman. So vereinzelte, ausgewählte Ausschnitte lesen wir da.
0: Und das,
1: ist einerseits, ja, natürlich, also wer sich für Goethe interessiert und für die Leiden des jungen Werther und so, aber auch für die, die Lust haben, dann sich vielleicht die Oper anzuschauen. Ist das vielleicht ein schöner Einstieg?
0: Das geht so ein Stündchen oder wie lange habt ihr das geplant? Am 16. September um 16 Uhr in der Stadtbibliothek Nordhausen im Lesesaal,
1: richtig,
0: oder im Ratssaal, je nachdem.
1: Ja, im Lesesaal.
0: Cool. Lesecafé Spezial. Auch so ein Randformat, was das Theater anbietet.
1: Genau.
0: Also liebe Hörer und Hörerinnen, es lohnt sich immer mal wieder auf der Webseite des Theaters zu stöbern und zu gucken, was außer sozusagen den großen Bühnenformaten da noch so angeboten wird.
1: Genau, manchmal gibt es da kleine Überraschungen. Wir haben dann auch später im Oktober noch, also auch in Kooperation mit der Stadtbibliothek, einen Kinoabend. Da geht es dann auch um Goethe.
0: Okay. Ja, cool.
1: Ja,
0: ja, sehr kreativ, aber wie ist das auch anders zu erwarten von euch? Sehr schön. Vielen lieben Dank, Juliane, dass du uns einen kleinen Einblick so gegeben hast. Und wir hören uns dann bald wieder, also dich ganz speziell dann bei In letzter Sekunde.
1: Genau, mit Werther dann von Massenet. Dankeschön.
0: Tschüss.
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1: Am Mikrofon begrüßt sie Lilly Firmer. Und das sind unsere Schlagzeilen. Förderprogramm. LIDA Südharz zieht positive Bilanz. Heizperiode. Thüringer Gasspeicher nur zur Hälfte gefüllt. Fahndung. Polizei sucht Sexualstraftäter. Und Katastrophenschutz. Thüringen steigerte Mittel deutlich. Das Wetter? Heute ist es heiter bis wolkig bei 24 Grad. Das LIDA-Förderprogramm für die Region Südharz zieht eine positive Zwischenbilanz für den Förderzeitraum 2023 bis 2027. Eine aktuelle Evaluation bestätigt, die Region setze ihre Entwicklungsstrategien erfolgreich um. Bislang konnten 72 Projekte in 3 Handlungsfeldern realisiert werden. LIDA-Managerin Sandra Witzel wertet die Ergebnisse als Bestätigung der erfolgreichen Zusammenarbeit von Kommunen, Vereinen, Unternehmen und engagierten Bürgerinnen und Bürgern. Die Erkenntnisse sollen genutzt werden, um die Unterstützung für künftige Projekte weiter zu verbessern. Die Gasspeicher in Thüringen sind kurz vor Beginn der Heizperiode deutlich weniger gefüllt als in den vergangenen Jahren. Nach Angaben der Thüringer Energie AG liegt der Füllstand ihrer Speicher in Almenhausen im Kyffhäuserkreis und Kirchenheiligen im Unstrut-Hainich-Kreis derzeit bei 43%. Grund dafür seien unter anderem die hohen Gaspreise. Versorger hätten deshalb mit größeren Einkaufen bislang abgewartet. Die TEA geht jedoch davon aus, dass die Speicher bis zum Winteranfang zu mindestens 80% gefüllt sein werden. Die Polizei fahndet nach einem sexuellen Übergriff in Wolkramshausen nach einem Mann. Der Unbekannte hatte laut dem Beamten bereits am Anfang August versucht, am Bahnhof eine Frau durch Gewalt zu sexuellen Handlungen zu nötigen. Sie konnte sich dem Mann entziehen und fliehen. Dabei hat sie einen vorbeifahrenden Motorradfahrer um Hilfe gebeten. Der Täter ist daraufhin geflüchtet. Der Mann soll zwischen 25 und 30 Jahre alt gewesen sein, 1,70 bis 1,75 groß, schlank mit dunklen gewellten Haaren und soll auffällig nach Alkohol und Zigaretten gerochen haben. Die Polizei bittet um Zeugenhinweise. Thüringen hat seine Ausgaben für den Katastrophen- und Bevölkerungsschutz in den vergangenen Jahren deutlich erhöht. Nach Angaben von Staatssekretär Andreas Bausewein stehen dafür in diesem Jahr rund 2,5 Millionen Euro zur Verfügung. 25 mal so viel wie noch 2015. Unter anderem wurden zusätzliche Notstromaggregate und Mittel zur Brandbekämpfung angeschafft. Anlass waren auch die großen Waldbrände in Plaue und Gösselsdorf. Das Land reagiere damit auf die Folgen des Klimawandels und mögliche Anschläge auf kritische Infrastruktur, so Bausewein. Nun das Wetter für Nordhausen und den Südharz. Heute ist es heiter bis wolkig und trocken. Die Temperaturen steigen auf 21 bis 24 Grad, im Harz auf 18 bis 21 Grad. Dazu weht ein schwacher Wind aus Süd bis West. In der Nacht ziehen mehr Wolken auf. Es bleibt aber meist trocken. Die Temperaturen sinken auf 10 bis 7 Grad. Der Wind bleibt schwach.
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die Ramones Cretin Family. Und damit begrüße ich euch zur neuen Crossroads Radio Show im Wartburg Radio 96.5. Mein Name ist Mario Hoffmann. Ich freue mich auch über die Hörer bei Radio Enno und Radio SRB. Schön, dass ihr dabei seid. Cretin Family ist nicht nur der Name des Songs, den ihr eben gehört habt, sondern auch der Name der Punkrock Supergroup, die am 30. August auf dem Hollywood Forever Cemetery das 50-jährige Jubiläum des Ramones-Debüts gefeiert hat. Auf der Bühne Billy Joe Armstrong von Green Day, Tim Armstrong von Rancid, außerdem Travis Barker von Blink-182 und original, naja, fast original Ramones-Mitglied CJ Ramone, der die letzten Jahre der Band am Bass gespielt hat. Der Song selbst vom letzten Studioalbum der Ramones, Adios Amigos. Und jetzt geht's gleich weiter mit einem Song von CJs Soloalbum Last Chance to Dance, Understand Me. Und danach gibt's The Offspring mit einem brandneuen Ramones-Cover, I Wanna Be Sedated. Und jetzt darf ich auch gar nicht so viel quatschen. Heute gibt's so viele Songs in der Sendung wie noch nie zuvor. Mal sehen, wie viel ich schaffe. Also, hey ho, let's go!

Schöne Version von The Offspring, oder? I Wanna Be Sedated. Und heute gibt es natürlich in dieser Sendung Songs von allen Mitgliedern dieser Supergroup. Natürlich von Green Day, natürlich von Blink-182, CJ Ramone Solo haben wir gerade eben schon gehört. Und Rancid ist auch dabei, die gibt es jetzt gleich. Die haben ja Mitte der 90er eine neue Ska-Punk-Welle ausgelöst. Die dritte insgesamt, wenn man so nachliest. Und ihr Video zu Time Bomb, das lief auf MTV rauf und runter. Deswegen soll es hier auch nicht fehlen. Und im Anschluss gibt's Basket Case.

Eine kleine Anmerkung nochmal zum Konzert der Supergroup. Da gab es ja gleich im Prinzip im Anschluss auf YouTube Videos und da sieht man Tim Armstrong und man hat so irgendwie das Gefühl, dass die Gitarre ihn festhält und nicht er die Gitarre. Auf jeden Fall macht er so optisch nur das Nötigste, so ein bisschen wie Keith Richards, der im Prinzip auch Ronnie Wood Gitarre spielen lässt. Aber gesanglich ist er natürlich eine Macht bei diesem Konzert gewesen, hat sich mit Billy Joe Armstrong abgelöst und CJ Ramone hat natürlich auch den ein oder anderen Song gesungen. Sei's drum, weiter geht's jetzt nach Good Old Germany und ich hab die Toten Hosen für euch, die Ärzte und die abstürzenden Brieftauben. Ein bisschen deutscher Punk muss ja auch dabei sein. Ältere Songs, ich bin ja eh so eher Fraktion Tote Hosen, deshalb Liebesspieler, aber auch einen älteren Song der Ärzte, Radio brennt und die abstürzenden Brieftauben mit das Grauen kehrt zurück, fällt eher so unter die Abteilung Fun-Punk. Naja, Spaß macht sicherlich alles drei und deswegen gibt's das jetzt für euch. Und hier sind die Toten Hosen, die Ärzte und die abstürzenden Brieftauben.

Natürlich gibt es beim Punkrock auch jede Menge ernste Themen. Das war eins davon, Second Skin von The Gids. Ein Song, in dem es um die metaphorische zweite Haut geht, die man sich zulegt als Panzer gegen die emotionalen Grausamkeiten dieser Welt, der Umwelt. Und jetzt weiß ich gar nicht, wie ich eine halbwegs vernünftige Überleitung zu den Ramones wieder finden soll. Nicht, dass die nicht genug Probleme hatten, aber das meine ich jetzt gar nicht. Ich möchte gerne Rockaway Beach spielen, ein echter Klassiker, aber eben auch ein Gute-Laune-Song. Und das mache ich jetzt auch einfach. Und danach gibt's Dogwood aus den USA und ihr Song Old Friends. Da geht's ums Altern und um das Zurückblicken auf gemeinsam verbrachte Jugendjahre. Und bevor jetzt hier einer das Taschentuch rausholen muss und sentimental wird, spiele ich für euch Musik. Hier sind die Ramones und Rockaway Beach. What?

Als die Ramones im Juli 1976 das erste Mal in England auftauchten, da gab es zwar die Sex Pistols schon, aber die waren mehr so eine mit angezogener Handbremse rumdümpelnde Garagenrockband, wenn ich es mal vorsichtig ausdrücken will. Und nach diesem Abend, an dem die Ramones in London spielten, da hatten alle UK-Punk-Bands irgendwie bar BPM mehr im Koffer. Also wie gesagt, das gilt nicht nur für die Sex Pistols, das gilt für die ganze Szene. Dass diese aber doch noch zu was gebracht haben, das wissen wir natürlich. Und deswegen gibt es jetzt für euch The Clash, I Fought the Law und die eben angesprochenen Sex Pistols mit Anarchy in the UK. Und die Zartbeseiteten unter euch, die stecken sich jetzt ob der ganzen bösen Worte einfach mal die Finger in die Ohren.

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Wir feiern heute die Greetin Family Supergroup und natürlich vor allem das Ramones Debütalbum vom 23. April 1976. Ganze 29 Minuten und 4 Sekunden lang und echte Klassiker für die Ewigkeit. Blitzkrieg Pop spiele ich immer mal für euch und deswegen kriegt heute Judy is a Punk seinen Platz in der Show, geschrieben von Joey Ramone und ganze 1 Minute und 30 Sekunden lang.

Jetzt war aber wirklich fast alles dabei. Das waren die Distillers und I Am a Revenant. Und danach noch Blink 182 von Travis Barker und The Rock Show. Damit ist die Supergroup komplett, zumindest Songs ihrer jeweiligen Hauptprojekte. Und natürlich gibt's noch ein Stückchen Musik für euch auf den Weg. Und mit dem sind es tatsächlich dann heute 20 Songs geworden. So viel hatte ich noch nie bei Crossroads. Aber naja, Punkrock macht halt jetzt nicht so viele 10-Minuten-Hymnen, oder? Also jetzt für euch zum Abschluss der heutigen Sendung und damit bedanke ich mich bei euch. Das war die Crossroads Radio Show. Mein Name ist Mario Hoffmann. Es gibt jetzt noch Pennywise und Bro Him. Und wir hören uns in 14 Tagen. Bis dahin, bleibt tapfer.

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Es gibt eine Stadt im Norden Ontarios, voller Träume, Geborgenheit und Erinnerungen in Hülle und Fülle. Und in meinen Gedanken, da brauche ich immer noch diesen Ort, zu dem ich gehen kann. All meine Veränderungen fanden dort statt. Blaue Fenster hinter den Sternen, der gelbe Mond geht auf, große Vögel fliegen über den Himmel und werfen Schatten auf unsere Augen. Sie lassen uns hilflos zurück, hilflos. Baby, kannst du mich hören? Die Ketten sind verschlossen und versperrt die Tür. Und wir sind so hilflos, hilflos, hilflos. Im Amerika des Jahres 1970 wurde kein Album so fieberhaft erwartet wie Crosby, Stills, Nash & Youngs Déjà Vu. 56 Jahre später ist es eines der berühmtesten Alben in der Rockgeschichte. Cameron Crowe ist der Meinung, dass Déjà Vu den Zeitgeist perfekt einfing und den feurigen Individualismus der legendären Band vielleicht am treffendsten abbildet. Eines der Highlights auf diesem Album ist Helpless. Neils Erinnerung an seine Kindheit in Omimi, Ontario, wenngleich er aber auch Helpless nicht als bloße autobiografische Geschichte verstanden wissen möchte. Zitat, es geht weniger um einen speziellen Ort als um ein Gefühl, sagte er später. Es ist der meiner Meinung nach schönste Song, den er mit dem Trio aufgenommen hat. Die drei übernahmen den herrlichen Harmoniegesang. Neil hat den Song live weit über 500 Mal gespielt. Ja, und damit recht herzlich willkommen, liebe Freunde, zur Kramkiste am Freitagabend der 1193. Ausgabe unserer Reise durch die unendlichen Weiten des Rock- und Pop-Universums hier auf Kramkiste FM, dem kleinsten Internetradio der Welt. Und natürlich grüße ich auch heute wieder alle Hörer der angeschlossenen UKW-Stationen in Nordhausen, in Jena und überall sonst auf der Welt. Der Frank sagt Hallo, schön, dass ihr wieder da seid. Vor 52 Jahren hörte ich Helpless zum ersten Mal im Kinofilm Blutige Erdbeeren und seitdem hat er mich immer begleitet, dieser Song, auch in den vergangenen 27 Jahren Kramkiste. Wir sind ab heute im 28. Jahr dieser kleinen Sendung und was bleibt uns also übrig, als immer weiterzumachen? Keep on rocking, nicht in, sondern for a free world.

the Free World, ein durchaus politisches Statement aus dem Jahre 1989. Leider sind wir 37 Jahre später von einer freien Welt Lichtjahre entfernt. Rockmusik und Politik, das ist ja bekanntlich ein weites Feld, das sich in den vergangenen 27 Jahren in 1192 Sendungen auch immer wieder beackert habe. Gestern, vor 27 Jahren, ging diese kleine Sendung das erste Mal über den Äther. 27 Jahre, das sind über 1192 Sendungen, über 1192 Stationen auf meiner Reise durch die unendlichen Weiten des Rock- und Pop-Universums, immer auf der Suche nach Songs und ihren Geschichten. Wir sind inzwischen bei der 1193. Folge angelangt, in der ich euch heute wieder mal, na klar, einige meiner liebsten Songs aus 6 Jahrzehnten präsentieren möchte. Denn heute ist der 27. Geburtstag dieser kleinen Sendung und am Geburtstag, da nimmt man sich immer was Schönes vor. Das ist wichtig für die seelische Gesundheit. Am Zustand der Welt können wir dann morgen wieder verzweifeln. Heute möchte ich mit euch ein wenig feiern. Bei einem Neil Young-Konzert rief zwischen 2 Titeln ein Besucher: "Das klingt ja alles gleich." Worauf Neil nur entgegnete: "Das ist ja auch alles der gleiche Song." Und in diesem Sinne, wundert euch also nicht, wenn euch der ein oder andere Song heute Abend bekannt vorkommt. We have all been here before. Déjà vu.

We have all been here before. Déjà-vu gehörte zu den ersten Platten, die ich für teures Geld auf dem Schwarzmarkt erworben hatte, irgendwann Mitte der 70er. Mit diesem Album konnte ich unter Kopfhörern immer ganz weit abtauchen, genau wie beim nächsten. Ich weiß nicht, wie viele Stunden meines Lebens ich mit der Musik von Pink Floyd verbracht habe, aber ich glaube, es waren sehr, sehr viele. Ja, manchmal kommt es mir vor, als hätte die Musik dieser Band mich immer begleitet, seit ich 14 wurde. Der perfekte Soundtrack für all das, was ich so erlebt habe. Musikalische Untermalung sowohl meiner jugendlichen Faszination für das Weltall, inklusive dem Traum, durch die Zeit reisen zu können, als auch der perfekte Klangteppich für erste zaghafte Schmusereien der Teenagerzeit. Dark Side, Wish You Were Here, Amagama, Atom Heart, Mother, Metal, Animals, mein Gott, was habe ich diese Platten geliebt und immer wieder rauf und runter gehört, nächtelang und mit Kopfhörern, wegen des beinahe unglaublichen Sounds und spätestens seit Animals auch wegen ihrer wütenden Texte. Nächste Woche jährt sich der Todestag von Rick Wright, dem legendären und wunderbaren Keyboarder von Pink Floyd, bereits zum 18. Mal. Richard Whites Rolle bei Pink Floyd wurde von der Öffentlichkeit deutlich unterschätzt. Nicht nur seine Kompositionen, vor allem seine Aura verlieh Alben wie Dark Side of the Moon, Metal und Wish You Were Here eine Leichtigkeit, die Pink Floyd nicht mehr besaß, nachdem Ricks Persönlichkeit vom größten Ego in der Band an den Rand gedrängt worden war. Dark Side of the Moon wird immer meine Lieblingsplatte von Pink Floyd bleiben, wegen Time und wegen The Great Gig in the Sky und der alles erschütternden Wahrheit, die in dem folgenden Satz steckt. 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

immer wieder wunderbar. The Great Gig in the Sky. Zu meinen wichtigsten Platten zählt auch das Sgt. Pepper's Album der Beatles. Unzählige Male habe ich unter Kopfhörer den wegweisenden Sound dieses Albums aus dem Jahre 1967 genossen. Eine britische Erstausgabe aus dem Juni 1967 steht in meinem Plattenschrank. Für viele repräsentiert A Day in the Life die Beatles auf ihrem absoluten Höhepunkt. Es ist der Schlusspunkt von Sgt. Pepper's Lonely Hearts Club Band, dem vielleicht wichtigsten Beatles-Album und einem der größten der Musikgeschichte. Die Aufnahme- und Produktionstechniken waren ihrer Zeit unglaublich weit voraus. In A Day in the Life ist einerseits so intim, andererseits so orchestral aufbrausend, textlich so unschuldig und gleichzeitig überirdisch. Vor allem der markante Bläsereinsatz vor der letzten Strophe verursacht mir bis heute Gänsehaut. Ein musikalischer Weckruf. Nach der verträumten Traumsequenz bricht eine scharfe Fanfare von Hörnern und Trompeten herein, die die psychedelische Atmosphäre durchbricht und den Hörer in die Realität der finalen Strophe zurückholt. Besser geht es nicht. Für mich der beste Song der 60er Jahre.

I'd love to turn you on. Genau. Zu den wunderbarsten Dingen, die Musik mit uns anstellen kann, gehört die Tatsache, dass sie Bilder im Kopf erzeugen kann, die gemeinsam mit dem Song eine Geschichte erzählen. Mitte der 70er war ich gleich doppelt verliebt. Zum einen in meine damals neuen King Crimson Platten, Larks, Tongs in Aspic und Starless in Bible Black, die ich, wie man so schön sagt, hoch und runter hörte. Und zum zweiten in Salambo, die sagenhafte Tochter des karthagischen Königs und Feldherrn Hamilkar Barkas. Den Roman von Gustave Flaubert las ich mehrfach und hörte dazu meine King Crimson Platten. Und immer, wenn ich heute diese Platte auflege, taucht sie vor meinem inneren Auge auf. Die wunderschöne Salambo mit ihren grünen Augen.

John Wetton am Bass und am Gesang, Bill Bruford am Schlagzeug, Robert Fripp natürlich an der Gitarre und ganz wunderbar David Cross an der Violine, King Crimson, Exiles. Die 70er gingen zu Ende mit einem gewaltigen Einschnitt in mein Leben. Ich musste zum Militär, eine Erfahrung, auf die ich im Nachhinein gern verzichtet hätte. 1979, das Jahr, in dem The Wall erschien, da war ich gerade bei der Armee und die Platte, die mir der Kasernenkoch über seine Westverwandtschaft besorgt und für 250 Ostmark übereignet hatte, war wie ein Gruß aus vergangenen, unbekümmerten Jugendtagen, die wir am Kasernentor hatten zurücklassen müssen. Unvergessener Augenblick, sie am Abend im Kompanieclub aufzulegen, denn da stand der Plattenspieler nebst einigen Amiga-Platten von Ernst Busch und Gisela May, The Wall, Roger Waters' wütende Abrechnung mit unserer modernen Gesellschaft, mit den Deformationen, die Uniformierung in jungen Seelen anrichten kann, ein leidenschaftlicher Aufruf zur Revolte gegen alles, was unser Menschsein in Frage stellt. Und das an diesem Ort, an dem ich tagsüber gelernt hatte, wie man eine Waffe bedient. Jedes Mal, wenn ich aus meinem Sessel aufstand, um die Platte umzudrehen und ich mich dabei rumdrehte, wurde der Raum voller. Am Ende zwängte sich die gesamte Kompanie in den Clubraum und hörte mit mir meine neue Platte. Und im Türrahmen stand der Offizier vom Dienst und sagte kein einziges Wort. Er ließ uns einfach in Ruhe. Ich krieg heute noch Gänsehaut, wenn ich daran denke. Goodbye, Blue Sky.

Zeit knallten auch The Police in unser Leben. So Lonely und Message in the Bottle ließen uns auf dem Tanzboden herumwirbeln und abheben, doch mein liebster Police-Titel war nie ein Hit und man konnte dazu auch nicht unbedingt herumspringen. Er stammte von ihrer vorletzten Platte Ghost in the Machine. Ich kann so leicht träumen und Pläne machen, wenn ich in meinem Sessel sitze. Alles ist gut, solange ich nicht aufstehe. Ich wünschte mir, niemals aufzustehen an diesem Morgen. Das Leben war so einfach, als es noch langweilig war. Ich könnte so viele Zeichen setzen, wenn es nur nicht so dunkel wäre. Jeder Funke könnte mich entzünden, aber diese Dunkelheit lässt mich herumtasten nach einem Schlüssel zu einer Tür, die weit geöffnet ist. Anstatt mich über meine Klamotten zu ärgern, könnte ich doch jemand sein, den niemand kennt. Verdammt nochmal, ich möchte nicht aufstehen an diesem Morgen. Darkness.

Musik von The Police, von Ghost in the Machine, 1981. I wish I was never woke up this morning. Genau. Ja, und dann gab es ja auch noch Fisher Set sind die Pioniere des Post-Punk und Mitbegründer der New Wave. Neben anderen Ikonen wie Public Image Limited oder Bauhaus gehören sie zur allerersten Garde jener Bands, die der schroffen Fratze des Punk eine komplett neue Ästhetik entgegensetzten und Elemente von Dub und Reggae einbauten. Im Zentrum der Band steht seit 1976 Mastermind John Watts als Gitarrist und nahezu alleiniger Songwriter. Zwischen 79 und 81 spielten sie die legendäre Alpentrilogie Word Salad, Going Deep for a Living und natürlich den Meilenstein Red Skies Over Paradise ein. Im Frühjahr 81 erschien dieses ewige Fischer-Set Opus Magnum Red Skies Over Paradise, die ich mir dann auch damals relativ schnell besorgt habe. Eine wunderbare Platte, die ich auch heute immer noch gerne auflege. Die LP trifft mitten ins Schwarze des damaligen Zeitgeistes. Krassierende Angst vor dem Atomkrieg, Arbeitslosigkeit, Desillusionierung prägen die europäischen Gesellschaften der frühen 80er. Fisher Set greifen alles auf und verrühren die Depression zu einer unwiderstehlich apokalyptischen Party. So aktuell wie nie zuvor.

Luton to Lisbon für Josette 1981. Ja, und dann natürlich, ich darf es nicht vergessen, da war ja auch noch Peter Gabriel. 1977 war sein erstes Soloalbum erschienen. Salisbury Hill eroberte damals schnell unsere Herzen, doch was er mit seinem dritten Album vollbrachte, sprengte damals alle Ketten. Für sein drittes Album bot Gabriel verschiedenen nationalen Töchtern seiner Plattenfirma an, das Album komplett auch in der jeweiligen Landessprache auf den Markt zu bringen, doch nur die deutsche Plattenfirma zeigte sich interessiert. Und deswegen gab es dann auch das deutsche Album von Peter Gabriel. Wegen des unterschiedlichen Rhythmus in der Sprache wurde das Album für die deutsche Version komplett neu aufgenommen, sowohl Text als auch Musik und abgemischt. Es kam unter ein deutsches Album heraus und die deutschen Texte steuerte Horst Königstein bei, der unter anderem auch Liedtexte für Udo Lindenberg schrieb. Und was dann da zu hören war, das war, fand ich und finde es immer noch sensationell. Frag mich nicht immer.

Krieg muss man schwänzen, Spiel ohne Grenzen. Ja, was mich direkt in das Berlin der späten 70er, der frühen 80er Jahre führt, das Berlin Ende der 70er war nicht zuletzt wegen der Insellage innerhalb der DDR ein Sonderfall. Scharen von jungen Männern, die dem Dienst in der Bundeswehr entgehen wollten, zogen dorthin nach West-Berlin und durch die geografische Abschottung entstand auch eine ganz eigene kulturelle Szene, die magisch anziehend auf allerlei Außenstehende wirkte. Popgrößen wie David Bowie, Iggy Pop oder Depeche Mode machten dieses Berlin für eine Zeit lang zu ihrer Heimat. Alles war irgendwie schräg und immer auch irgendwie politisch und so lernten sich Herwig Mitteregger, Bernhard Potschka und Manfred Brecker auch in der Politrock-Band Lokomotive Kreuzberg kennen, aus der dann wenig später die Nina Hagen-Band und schließlich und endlich Spliff wurden. 1982 veröffentlichten Spliff ihr Album 85555, auf dem sich eines der schönsten deutschsprachigen Liebeslieder der 80er Jahre befindet.

Schreib dein Leben auf ein Stück Papier und warte, bis die Zeit vergeht. Ja, Spliff 1982, vielleicht die beste Band, die West-Berlin je hervorgebracht hat. Wir springen jetzt mal in die 90er, liebe Freunde. Ihr seid

90er. So, die 80er waren ja eh so ein bisschen überbewertet, aber das ist meine persönliche Meinung, ihr müsst die nicht teilen. Wir erleben ja gerade im Moment die letzten schönen Sommertage. Unser Sommertrip geht also für dieses Jahr zumindest langsam zu Ende. Doch bevor es soweit ist, möchte ich euch noch in eine der letzten nordischen Sommernächte entführen, zu den Trollen und geheimnisvollen Feen Islands. Venus as a Boy ist die erste Singleauskopplung aus ihrem Debütalbum und einer der erfolgreichsten und bekanntesten Songs von Björk. Es geht um Sinnlichkeit, Zärtlichkeit, Schönheit, auch unter isländischen Sternen eine wunderbare Verbindung. Björks Song galt damals als radikal, weil er eine, sagen wir mal, Männlichkeit in den Mittelpunkt stellte, die Gefühle und Schönheit über Prahlerei stellte, wodurch er die Themen eines Liebesliedes neu definierte und alternative Popkünstler beeinflusste, die sich mit Identität und Emotion auseinandersetzen. Wie gesagt, Venus as a Boy von Björk, einer ihrer schönsten Songs überhaupt, 1993.

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Mein Lieblingssong von Björk aus dem Jahre 1993. Ist auch schon ein paar Tage her. Na gut, 1994 bekam ich von Freunden das Album Whiteology von Pearl Jam geschenkt. Und ich muss sagen, dass es mein Herz nicht unbedingt im Sturm eroberte. Ein Song blieb mir aber im Gedächtnis. Und der gehört bis heute zu meinen absoluten Lieblingssongs. Immortality, ein Song über einen Abschied, düster, melancholisch, mit einem am Ende befreienden Gitarrensolo von Mike McCready. Kurz nach dem Tod des Nirvana-Frontmanns Kurt Cobain im April 94 geschrieben und live performed, A Truant Finds Home and I Wish to Hold On To. 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Eddie Vedder stellte jedoch klar, dass es sich nicht direkt um Cobain handelt, hat er jedenfalls so gesagt. Vielmehr beschreibt der Song, so Eddie, den enormen Druck des Ruhms, das Unverständnis der Medien und die unerbittliche öffentliche Zurschaustellung von Künstlern. Victims in Demand for Public Show. Vedder erklärt, der Track handle vom Sterben einerseits und dem unsterblichen Nachruhm, den die Medien künstlich erschaffen, andererseits. Sei es wie es sei. Ein wunderbarer Song von Pearl Jam 1994, Immortality.

Musik von Pearl Jam, Immortality, heute hier in der Kramkiste, in der es um meine absoluten Lieblingssongs geht. Aber ihr wisst ja Bescheid, ihr kennt ja diese kleine Sendung. Und ihr haltet mir ja schon so viele Jahre die Treue an dieser Stelle. Einfach mal danke, danke, danke an alle, die immer wieder einschalten. Ja, aber es ist noch nicht ganz Schluss. Ich habe noch ein bisschen Zeit, knappes halbes Stündchen noch. Und dann gibt's ja auch, wie gesagt, noch die Zugabe bis Mitternacht. Also ihr habt noch ein bisschen Gelegenheit, diese schöne Musik zu hören, die ich heute für euch zusammengestellt habe, zusammengekramt habe und in der Kiste hierher geschleppt, ins kleinste Sendestudio der Welt. Wenn ihr wüsstet, wie eng das hier ist. Aber ist ein anderes Thema. So ganz, ganz, ganz langsam schließt sich der Kreis. Wir hatten ja die Sendung heute angefangen um 21 Uhr mit Helpless von Crosby, Stills, Nash and Young. Und ich hatte ja schon erwähnt, eine meiner ersten Begegnungen mit der Musik von Neil Young, die hatte ich im zarten Alter von 14 Jahren. Im alten Kinosaal lief der Film Blutige Erdbeeren und dieser Film war für uns wie eine Offenbarung. Helpless, Our House und natürlich Down by the River.

Ja, und da sind sofort die Bilder wieder da. Simon auf seinem Sofa in seiner Studentenbude, eine geklaute Polizeirundumleuchte als Deckenlampe, ein Che Guevara-Poster am Fenster, der Plattenspieler, auf dem Down by the River läuft. Aber das ist es ja schlussendlich auch, was es ausmacht. Songs begleiten unser Leben. Gute Songs erzählen Geschichten, gute Songs speichern Bilder ab. Sie liefern den Soundtrack zu unserem Leben. Ohne sie wäre doch unser Leben so verdammt viel ärmer, oder? Manchmal, da gibt es eine Platte, die wir auflegen können und sie baut uns aus vielstimmigen Gitarren eine Startrampe zur Sonne, Mond und den Sternen.

Ja, und Captain Kirk. Genau, Smashing Pumpkins 1993. Siamese Dream, einer meiner Lieblingsplatten aus dieser Zeit, musste unbedingt heute Abend noch mit in die Sendung rein. So ganz langsam wird es Zeit, die Kurve zu kriegen. Die letzte Viertelstunde bricht jetzt gleich an. Und es ist ein bisschen Zeit für etwas Lieblingsmusik, die so ein bisschen gegenwärtiger ist. Nicht mehr 90er, sondern eher so die 2000er Jahre. Auch sowas gibt's. Eine meiner Entdeckungen in dieser Zeit ist eine Band aus Michigan. Die nennt sich Creda Van Fleet. Eine von drei Brüdern 2012 gegründete Band. Und reden ja nicht lange um den heißen Brei herum. Sänger Josh klingt verdammt nach Robert Plant. Der Name ist übrigens auch ganz lustig entstanden. Das ist eine über 90-jährige Zitterspielerin aus dem Ort, aus dem die Jungs da stammten. Wahrscheinlich lebt sie inzwischen nicht mehr. Die hieß Creda Van Fleet und sie haben sich einfach so benannt und die alte Dame war einverstanden. Sie hat gesagt, macht das, aber spielt ordentliche Musik, Jungs. So ist das passiert damals, irgendwann vor inzwischen auch schon wieder ja über 10 Jahren. Wir haben es ja nie so krass darauf angelegt, unbedingt genauso klingen zu wollen wie irgendwer, der uns bewusst oder unbewusst beeinflusst hat, meint der Sänger Josh, der so ein bisschen klingt wie Robert Plant. Nein, wir haben einfach das gemacht, worauf wir Lust hatten. Einfach nur, was sich für uns organisch und richtig angefühlt hat, ohne das großartig zu analysieren, ohne viel Plan oder Hintergedanken. Wir wollten halt Musik machen, die ganz klar an diese Einflüsse anknüpft. Und deshalb versuchen wir auch gar nicht, die Vergleiche mit Led Zeppelin abzuschütteln. Für uns und unseren weiteren Weg ist es nun wichtig, genau das einzufangen, wo wir gerade stehen als Musiker. So hat er das mal in einem Interview gesagt. Creda Van Fleet haben sich nicht nur in kürzester Zeit eine riesige weltweite Fanbase erspielt, denn selbst ein Musikveteran wie Elton John feiert die Band. Er bat sie denn auch gleich bei seiner Oscar-Party zu spielen. Schließlich seien die ersten Platten der Band ganz klar, Zitat Elton John, the best rock'n'roll I've heard in 20 fucking years. Also ganz großes Kino jetzt für euch. Unsere lange Rille der Woche, Creda Van Fleet, knapp 9 Minuten. Die Last der Träume. Ja, Träume können einen ganz schön belasten. The Weight of Dreams, hier ist Creda Van Fleet.

Stairway to Heaven 2021. Creator von Fleet, The Weight of Dreams. Kurz vor Ende der heutigen Sendung. Das war's, liebe Freunde. Das waren 2 Stunden Geburtstagssendung. 27 Jahre Kramkiste. Ich bedanke mich schon mal an dieser Stelle ganz herzlich fürs Interesse und dafür, dass ihr wieder zugehört habt. Schreibt mir gerne eine Mail unter frank@kramkistefm.de oder über Facebook oder irgendwie. Ihr werdet schon einen Weg finden und wir hören uns dann nächste Woche wieder. In altbekannter Weise. Dann ist wieder Alltag, dann sind die großen Partys wieder durch, dann habe ich die Gläser auch abgespült und naja, ihr wisst schon, was man so nach einer Geburtstagsparty alles so zu tun hat. Ihr kennt das. Die letzte Platte liegt an für heute und bevor ich die spiele, muss ich euch natürlich noch sagen, dass ihr, wenn ihr jemanden gerne habt in diesem Land, natürlich euer Herz in beide Hände nehmen sollt und was draus machen. Ihr wisst schon, ihr kennt den Spruch seit 27 Jahren. Letzte Platte, also wie gesagt, mit der möchte ich mich von euch verabschieden, kommt von meinem Freund Dirk Zöllner. Dirk Zöllner ist einer der besten Sänger aus dem Osten unseres Landes, einer, der von sich selbst sagt, dass er immer Ostdeutscher geblieben ist, einer, der sich auf Rügen 1000-mal wohler fühlt als auf Sylt. Und so war es auch nur konsequent, dass wir vor ein paar Jahren seinen 60. im Machandeltal gefeiert haben, jenem traumhaften Fantasieort in der Nähe von Samtens auf der Insel Rügen. Dirk Zöllner, der Mann mit der großen Stimme und dem noch viel größeren Herzen, hatte gerufen und viele kamen. Das war eine Feier, die den Beweis erbrachte, dass der Gedanke an Love and Peace eben nicht tot ist, dass es möglich ist, Frieden und Freundschaft zu leben. Mit meinen fast 60 Jahren lebe ich immer noch wie ein Student, anti-autoritär in Kommune mit Freundinnen und Kindern, schrieb er in seinem 3. Buch Herz Kasper, und mir ist klar, dass die meisten Menschen nicht so turbulent leben wollen. Ich habe Verständnis für konservative Sicherheitsbedürfnisse. Zitat Ende. Ganz so, wie er im letzten Song, oder im folgenden Song besser gesagt, geschrieben hat. Wie lang so eine Hütte hält, weiß man leider nie. Ich lebe in einem Kartenhaus aus Fantasie. Lieber Dirk, mein Freund, liebe Grüße aus dem kleinsten Radiostudio der Welt, in Ewigkeit. Und jetzt machen wir den Deckel zu. Bleibt gerne noch zur Kramkistenzugabe bis Mitternacht. Der Frank bedankt sich und verabschiedet sich. Tschüss, bis nächsten Freitag und nochmal in Ewigkeit.

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